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0: Guten Morgen.
1: Moin. Und es ist Donnerstag, vorletzter Arbeitstag. Man sagt ja auch Vize-Freitag.
0: Das sagen eigentlich nur wir im Radio, glaube ich, tatsächlich.
1: Ja, aber ja. Mittwoch ist Bergfest, Donnerstag ist Vize-Freitag.
0: Und Freitag
1: kommen wir gar nicht mehr. Ihr könnt jetzt nochmal mitzocken, und zwar bei einer Runde Hamburg-Battle. Zu gewinnen gibt es auf jeden Fall was Feines, euer Mittagessen. Ihr sichert euch einen 25-Euro-Gutschein für Mundfein.
0: Genau, jetzt einfach schnell eine WhatsApp schicken, 040 48 001 97 1. Und dann geht es ja auch gleich schon los nach drei Songs, also unbedingt

0: Battle. Da versucht's heute Johannes aus Niendorf. Moin.
1: Guten Morgen.
0: Gegen wen möchtest du antreten? Gegen mich oder gegen Julia?
1: Ich würde gerne gegen Julia heute spielen.
2: Gerne.
0: Dann stelle ich euch abwechselnd eine Minute lang Fragen. Wenn ihr richtig antwortet, ist automatisch der andere dran. Und bei wem nach 60 Sekunden der Counter im Hintergrund klingelt, der oder diejenige hat leider verloren, ja?
1: Alles klar.
0: Johannes, wer soll anfangen, du oder Julia?
1: Ich fange an.
0: Okay, Johannes, dann geht das Ganze los. Der Sänger Mats Mutzke, der feiert heute Geburtstag. Bei welchem europäischen Musikwettbewerb hat er 2004 den 8. Platz belegt?
1: ESC.
0: Das ist richtig. Julia, heute ist Sprich-wie-Yoda-Tag. Aus welchem Film kennt man den kleinen grünen Mann?
2: Star Wars.
0: Das ist richtig. Du bist dann Johannes. Auch Gautier hat heute Geburtstag. 2011 hatte der ja einen One-Hit-Wonder, Somebody That I Used to Know. Welches Sternzeichen ist er also, wenn er heute Geburtstag hat?
1: Oh, keine Ahnung.
0: Zwilling wär's gewesen. Du nochmal. Das Stadtpark Open Air hat ja wieder begonnen hier bei uns in Hamburg. In welchem Stadtteil liegt der Stadtpark?
1: Winterhude?
0: Jawohl. Julia, wie heißt die Einbahnstraße in Hamburg, die mitten am Tag ihre Fahrtrichtung wechselt?
2: Die Sirichstraße.
0: Johannes, wie tief ist der tiefste Punkt des Elbtunnels? 47 oder 27 Meter?
1: 47.
0: 27, so tief ist er tatsächlich gar nicht. Du nochmal. Wie viele Einwohner hat Hamburg? Knapp 2 Millionen oder knapp 3 Millionen?
1: Knapp 2 Millionen.
0: Das ist richtig, 1,8 Millionen.
2: Und ja.
0: Damit ist die Zeit vorbei. Johannes, du hast gewonnen. Herzlichen Glückwunsch.
1: Vielen Dank.
2: Glückwunsch.
0: Für dich gibt es einen 25-Euro Mundfeingutschein.
1: Dankeschön.
0: Guten Appetit und wir wünschen dir noch eine schöne Restwoche. Mach's gut.
1: Das wünsche ich euch auch. Danke.
2: Ciao, ciao.
0: Und ihr seid dann morgen dran. Einfach jetzt schon mal registrieren per WhatsApp 040 48 00177.

0: Immer die besten neuen Hits, die gibt's hier bei uns bei Energy. Schön, dass wir gemeinsam in den Donnerstag starten. Hier sind Julian Ritchie.
1: Und ganz Deutschland blickt heute aufgeregt auf 13 Uhr.
0: Wieso?
1: Denn heute verkündet Julian Nagelsmann, wer denn mit zur WM nach USA, Kanada und Mexiko fliegt.
0: Könnte mir tatsächlich nicht egaler sein, aber erzähl mal, was
1: okay, also
0: deine
1: ganz
0: Vermutung?
1: Deutschland bis auf Julia fiebert dann lauf hin. Ja, es ist ja schon ein bisschen ist ja schon durchgesickert. Manuel Neuer soll wohl wieder die Nummer 1 sein, also im Tor. Das war ja eigentlich auch erst nicht so angedacht.
0: War nicht angedacht?
1: Nee, tatsächlich nicht. Der ist ja auch schon ein bisschen älter jetzt und wann bin ich nicht mehr so ganz so sicher, ob der immer noch wirklich da alles hält.
0: Ja.
1: Und ich habe jetzt auch gelesen, Niklas Füllkrug, den mag ich ja sehr gern, der soll wohl auch nicht nominiert sein.
0: Was?
1: Ja.
0: Und das ist mit einer der einzigen Spieler, die ich auch kenne aus der deutschen Mannschaft. Was ist denn hier mit Müller spielt er noch?
1: Ich glaube nicht. Nee, Müller hat seine Karriere in der Nationalmannschaft schon an den Haken gehängt.
0: Oliver Kahn
1: kenne ich auch noch. Und Michael Ballack ist, glaube ich, auch nicht mehr mit dabei. Das sind so die Namen, die ich auch noch
0: das
1: so richtig kenne. Das waren die Namen für uns damals, ne?
0: Das waren unsere Namen damals. Und jetzt mittlerweile,
1: Miroslav Klose.
0: Götze. Nee, wie heißt der?
1: Götze gibt's. Ich weiß gar nicht, ob der noch aktiv spielt. Wir werden es heute alle um 13 Uhr, werden wir es dann erfahren, wer mit dabei ist, wer die neuen Namen sind. Und
0: ich möchte einfach nur beim WM-Schauen nicht verwirrt sein, welche Mannschaft gerade spielt. Ich möchte es immer wissen, weil ich bin immer verwirrt, wenn plötzlich die Deutschen dann irgendwie eine andere Trikotfarbe als weiß tragen. Weißt du, was ich meine?
1: Ja.
0: Weil so gut
1: da feuerst
0: ich
1: du wieder eine halbe Stunde die falsche Mannschaft an. Ne?

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5: Guten Morgen.
6: Moin.
7: Julia, du warst ja schon mal in Dubai.
5: Ja.
7: Da steht ja auch das größte Gebäude der Welt, ne?
5: Burj Khalifa, natürlich kenne ich, aber ich war noch nie drauf oben tatsächlich.
7: Oh, okay.
5: Ich kenne es nur von draußen.
7: Das ist schon mal gut, denn ich weiß, dass Pascal gleich eine Behauptung hat zum höchsten Gebäude der Welt. Und ich möchte nicht, dass du da irgendwelche Vorteile hast.
5: Ja, du hast doch sonst immer Vorteile mit deinen ganzen Tierfakten. Also ich bin gespannt, ob ich diesmal den Punkt für mich gewinnen kann. Und ihr könnt natürlich vom Radio auch mitmachen. Bei Fakt oder Fake, ne? Zwei Behauptungen. Ihr müsst erraten, welche stimmt, welche ausgedacht ist. Und das geht gleich los nach zwei Songs. Bleibt dran.
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0: Fake.
1: Pascal gerade hier mit dem Studio. Du hast zwei Behauptungen. Wir müssen raten, stimmen die oder sind die nur ausgedacht?
2: Meine erste Behauptung lautet, das größte Gebäude der Welt soll mal über 1 Kilometer hoch werden. Ist das ein Fakt oder ein Fake?
3: Ich überlege gerade, was ist momentan Burj Khalifa? Ist das das höchste Gebäude der Welt?
1: Ja, du als Dubai-Influencerin musst das doch wissen.
3: Naja, also komm. Ja. Ich weiß aber ehrlicherweise, das ist shame on me, weil ich war auch nie ganz oben drauf, weil ich ja Höhenangst habe. Ich weiß nicht, wie hoch der ist, aber auf jeden Fall nicht 1 Kilometer.
1: Ist der nicht so 700
3: irgendwas? Ja, irgendwie sowas hätte ich auch gesagt. Ich dachte 800 Euro.
1: Euro.
2: 800 Euro. Kostet das gekostet, um da hochzufahren? Da hast du recht.
3: Aber 1 Kilometer nochmal, nee, das glaube ich nicht. Fake.
1: Ich kann mir das schon vorstellen. Ich glaube schon, dass die das genau als neuen Meilenstein sehen und sagen, oder Kilometerstein und sagen, ja, wir machen den über 1 Kilometer hoch, den neuen größten, das größte Gebäude der Welt. Ich sage Fakt.
2: Soll das größte Gebäude der Welt tatsächlich mal über 1 Kilometer hoch werden? Das ist ein
3: Fakt.
2: Stimmt tatsächlich in Saudi-Arabien.
3: Klar.
2: Und wird gerade gebaut. Soll dann 1007 Meter hoch sein am höchsten Punkt.
3: Würdet ihr euch da hochtrauen?
2: Gewaltig, oder?
3: Das ist schon crazy.
1: Ja.
2: Ich bin ein bisschen spannend auch.
1: Ich würde auf jeden Fall auch hochfahren.
3: Wie lange fährt man
1: dann
3: mit dem Fahrstuhl?
1: Ja.
2: Das geht bestimmt schnell.
3: Halbe Stunde.
2: Burj Khalifa geht auch ganz schnell.
3: Ja, ich weiß.
2: Meine zweite Behauptung ist, Einzelkinder sind verwöhnt und egoistisch. Fakt oder Fake?
1: Fakt.
2: Warum bist du dir so sicher? Ich bin Einzelkind.
1: Ja, guck dich doch mal an.
2: Ja.
1: Also, ich glaube schon, dass wenn man mit Geschwistern groß wird, dass man da einfach auch
3: mehr zurückstecken muss.
1: Auch man lernt früh zu teilen und irgendwie, ja genau, man hat nicht immer die ganze Zeit die Aufmerksamkeit der Eltern. Deswegen sage ich schon, dass man anders entwickelt, sich entwickelt als ein Einzelkind. Ich sage das einfach so.
3: Also ich sehe jetzt schon, jetzt wo Lilly ja noch alleine ist, in Anführungsstrichen, und Kinder, die schon Geschwisterchen haben, Lilly ist schon gut verwöhnt und braucht die ganze Aufmerksamkeit dann immer. Deswegen würde ich sagen, Fakt, ja.
2: Sind Einzelkinder tatsächlich verwöhnt und egoistisch? Das ist ein
3: Fake.
2: Stimmt nicht. Die unterscheiden sich nur minimal von Kindern mit Geschwistern. So nämlich.
3: Hast du die Studie?
1: Ja, genau. Gemacht? Ist ja klar, dass du hier die Studie als Einzelkind brauchst.
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1: Ja, wenn Shakira mal wieder einen Song zur WM macht, dann könnte man vermuten, oh Gott, das wird bestimmt der neue Waka Waka. Die Die heißt der Hit, sind auch wieder zwei Worte, die sich wiederholen. Das klingt schon mal sehr, sehr gut. Es wird gesungen auf Spanisch und auf Englisch zusammen mit Burner Boy. Und das sind nicht alle Sprachen. Teilweise gibt es auch noch Französisch oder Japanisch. Deutsch fehlt leider. Aber dafür bei Minute 2, 53 Sekunden, da fällt einmal Germany. Es werden nämlich ein paar Länder aufgezählt, die bei der WM mit dabei sind. Es werden ein paar Fußballspieler aufgezählt und eben auch Germany. Und ihr habt es ja wahrscheinlich schon mitbekommen, Shakira wird ja auch bei der Halftime-Show beim WM-Finalspiel auftreten. Diesmal wird es ja eine große Halftime-Show geben. Die Halbzeit wird dann um 15 Minuten verlängert. 30 Minuten lang Shakira, Madonna und BTS. Das wird mega heftig und da wird sie den Hit bestimmt auch performen. Das ist Shakira mit Burna Boy.

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1: Es ist 6 Uhr.
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3: Wir starten heute mit 11 Grad in den Tag und heute sieht es deutlich besser aus als gestern. Wir bekommen maximal 20 Grad und die Sonne ist heute ab und zu auch mit draußen.
1: Auf den Straßen ist nichts los. Wenn ihr irgendwo was sehen solltet, sagt gerne Bescheid. Ihr könnt eine WhatsApp schicken oder durchrufen. Das geht unter der 040 48 001 97 1. Alles Weitere hat Pascal heute Morgen für
4: Guten
1: uns.
4: Guten Morgen.
1: Ja, gestern wurde in der Bürgerschaft darüber debattiert, wie digital eigentlich unsere Verwaltung ist. Was kam dabei denn raus?
4: Naja, im Hintergrund war, dass der Branchenverband Bitkom Hamburg wieder zum digitalsten Bundesland gekürt hat. Finanzsenator Andreas Dressel führt das auch darauf zurück, dass schon über 1600 Verwaltungsdienstleistungen digital verfügbar sind. In Sachen Elterngeld will man aber zum Beispiel noch nachbessern, das hat der NDR berichtet. Auch die CDU sieht Hamburg bei der Digitalisierung ganz vorne mit dabei, sagt aber auch, dass der Vorreiter nicht der ist, der die Digitalisierung am besten verkauft, sondern wer sie am besten im Alltag umsetzt. Kritik gibt's von der Linken und von der AfD. Die AfD sieht einfach zu viele Sicherheitslücken in der digitalen Verwaltung in Hamburg. Die Linken würden zum Beispiel mehr Informatiklehrende an den Schulen wünschen. Dann soll sich beim Führerschein in Deutschland jetzt nochmal einiges ändern. Der soll nämlich leichter und damit auch günstiger werden. Die Fahrschülerinnen und Fahrschüler haben bald zum Beispiel nicht mehr so viele Theoriefragen und den Unterricht können sie auch digital machen. In der Praxis will man dann auch runter von 12 Sonderfahrten auf mindestens 3. Lilly Berthold ist von der Bundesschülerkonferenz und die sagt in der ARD, ist gerade einfach viel zu teuer.
5: Die meisten Menschen in meinem Alter können sich jetzt aktuell keinen Führerschein finanzieren, müssen auf die Berufstätigkeit warten. Das betrifft relativ viele Leute.
4: Im Schnitt kostet der Führerschein gerade 3.500 Euro. Die Fahrlehrerverbände sagen aber auch, viele kriegen es deutlich günstiger hin. Die fallen dann nicht so oft bei den Prüfungen durch.
1: Ja, wie war das bei dir nochmal? Wie viele Fahrstunden hast du nochmal gebraucht, Pascal?
4: Ja, 71. War auch deutlich teurer als die 3.500.
3: Aber Eltern haben gezahlt, ne? Deswegen egal.
4: Nee, Oma, aber... Ich habe alles direkt bestanden. Naja, machen wir direkt weiter. Und dann gab es noch eine Panne im britischen Radio. Dort hat ein Sender König Charles nämlich versehentlich für tot erklärt. Uff. Hintergrund war wohl ein technischer Fehler. Mittlerweile hat sich der Sender aber entschuldigt und Entwarnung gegeben. Charles ist wohl auf. Er ist zurzeit nämlich zu Besuch in Nordirland.
1: Ein technischer Fehler?
4: Das frage ich mich auch, wie das funktioniert.
1: Okay, na gut. Naja.
4: Lass mich mal dahingestellt.
1: Danke dir.
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3: Guten Morgen.
8: Moin.
1: Ja, und wenn Julia alleine im Bett liegt und lacht, weil sie irgendwas auf Social Media gesehen hat, dann ist das wahrscheinlich wirklich sehr, sehr lustig.
3: Ich muss euch das gleich mal vorstellen, wirklich. Ihr werdet hoffentlich auch lachen, okay?
1: Nach Tiffany Ares mit Breathe und das ist...
3: Taylor Swift mit Open Light bei Energy.
1: Moin!

0: 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Gleich zum Beispiel noch BTS mit Swim.
1: Ich war ja am Montag und Dienstag krank und da habe ich sehr viel auf TikTok rumgescrollt. Mhm. Ist ein Fluch und Segen zugleich. Auf jeden Fall war es hier ein Segen, weil ich habe so ein witziges TikTok gefunden. Da hat einfach so ein Mann geschrieben, ich habe mal eine Frage an euch. Wenn euer Gehalt ein Filmtitel wäre, wie würde er heißen? Das stand einfach auf dem Reel.
0: Okay.
1: Und ab dann, da waren irgendwie 13.000 Kommentare. Uff. Ist ja jeder nur noch wegen der Kommentare da und ich saß da und habe, glaube ich, 10 Minuten mir einfach nur die Kommentare durchgelesen und musste wirklich lachen, weil ich es wirklich unfassbar lustig finde. Also Leute, wenn euer Gehalt ein Filmtitel wäre, wie würde er heißen? Und natürlich, dann kamen die ganzen Insolvent-Leute so. Also wie wir alle natürlich, ja. Ne? Hier, dann kam dann so die Fendung mit der Maus. Oder das Finanzamt trägt Prada.
0: Auch gut, ja.
1: Edward mit den leeren Händen. Avatar, Aufbruch nach Pandora. Hier, Regina für uns. Harry Potter und der Gefangene von Klarna. 2,5 Cent. Warte, ich weiß noch immer, was du letzten Monat nicht bezahlt hast.
0: Ja.
1: Harry Potter und das Konto des Schreckens.
0: Mhm.
1: Der mit dem Insolvenz tanzt. Alice im Arbeitsamt und hier ist auch noch schön. Casablanca, klar. Und einer fand ich hier noch richtig, richtig gut. Pfand in Furious.
0: Pfand in Furious,
1: ich
0: ja.
1: Ich find's wirklich so... Charlie und die Schuldenfabrik. Oh Leute, ich weiß gar nicht, wo ich aufhören soll. Es ist so kreativ gewesen. Und ich war die ganze Zeit so, oh mein Gott, wie lustig ist das?
0: Das ist wirklich...
1: Oder?
0: Das ist wirklich sehr lustig.
1: Ich lieb's richtig.
0: Und zeigt ja auch wieder mal, dass wir alle im selben Boot sitzen.
1: Ja, wir sind alle im selben Boot. 21. Mai, Leute, kommt. Bei uns ist wahrscheinlich alle Schneewittchen und die 7 Cent, ne?
0: Ja, ist keine Kohle mehr auf dem Konto.
1: Korrekt.
0: Also, ja, lest euch mal da gerne auch durch.
1: Ich find's auch
0: sehr,
1: sehr lustig.
0: Wie heißt der Account?
1: Der Account ist einfach nur so ein No-Name-Account von irgendeinem Typ, der hat keine Follower, Runchy. Der hat einfach nur damit ein Hit gelandet.
0: Ja, okay, manchmal braucht es auch wirklich nicht viel, um viral zu gehen. Hier gibt's BTS und Swim.

0: Guten Morgen, ihr seid bei Energy.
1: Immer die besten neuen Hits. Schön, dass ihr mit am Start seid hier am Donnerstagmorgen, der jetzt mit 11 Grad entspannt startet. 20 Grad gibt's noch und es ist heute so ein Mix aus Sonne und Wolken.
0: 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Hier gibt's Tame Impala.

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10: Es ist 6:30.
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11: Ja, wir starten entspannt mit 11 Grad in den Tag. Heute wird es sogar noch wärmer als gestern. 20 bekommen wir nämlich maximal. Und heute ist es so ein Mix aus Sonne und Wolken.
10: Dann schauen wir auf die Straßen. Hier ist gerade nichts gemeldet. Wenn ihr irgendwo was sehen solltet, sagt Bescheid. Ihr könnt eine WhatsApp schicken oder durchrufen. Das geht unter der 040 48 001 97 1. Und damit rüber zu Pascal.
12: Guten Morgen.
10: Ja, übernächstes Wochenende ist wieder das Eppendorfer Landstraßenfest. Im letzten Jahr gab es ja ein bisschen Ärger wegen Lärmmüll und fliegenden Händlern. Deswegen hat das Bezirksamt Nord jetzt neue Regeln aufgestellt. Wen betrifft es?
12: Private Flohmärkte und der private Verkauf von Waren sind zum Beispiel in diesem Jahr nicht mehr erlaubt. Wer etwas verkaufen möchte, der muss das dann vorher offiziell bei dem Veranstalter anmelden. Das hat das Abendblatt berichtet. Für den Flohmarkt am Samstag gibt es zum Beispiel aber auch gar keine freien Plätze mehr. Am Sonntag sind noch vereinzelte Plätze frei. Wer trotzdem verkaufen möchte, der muss dann auf die Restplätze am Tag selbst hoffen. Wer einen eigenen kleinen Stand aufbauen möchte, darf das nur auf privatem Grund tun, also wenn überhaupt in den Zugängen zu den Häusern. Damit möchte man zum einen fliegende Bierhändler verhindern und zum anderen waren die Bürgersteige im letzten Jahr so voll, dass einige Angst vor einer Massenpanik hatten. Damit soll es dann auch wieder mehr Platz geben. Ansonsten bietet das Bezirksamt auch nochmal alle Gäste und AnwohnerInnen, sich an die Regeln zu halten, die öffentlichen Toiletten zu nutzen und den Müll in den Mülleimer zu werfen. Das findest du als Eppendorferin Julia auch wichtig, ne?
11: Auf jeden Fall, ey. Oder? Bitte nicht meinen Stadtteil verschmutzen.
12: Nee, auf gar keinen Fall. Dann kommt die Prämie für neue E-Autos und Hybridwagen wohl richtig gut an. In den ersten 24 Stunden hat es über 17.000 Anträge gegeben. Das Geld bei der Prämie soll am Jahr am Ende für 800.000

0: 1000 Fahrzeuge reichen. Ist jetzt also spannend, wann das tatsächlich erreicht wird. Und im Fußball hat Freiburg einen großen Traum gehabt. Endlich mal einen Titel und dann gleich noch in der Europa League. Hat gestern leider doch nicht geklappt. Man hat im Finale gegen Aston Villa nämlich 0-3 verloren. Unsere Kollegin Annika war aber auch mit dabei und die war hinterher noch einen Ticken länger im Stadion, einfach um es zu verkraften.
1: Es mussten nämlich einerseits auf jeden Fall ein paar Tränen getrocknet werden. Andererseits haben wir aber auch einfach unseren Trainer und die ganze Mannschaft noch ganz lange abgefeiert. Denn was die geschafft haben auf dieser ganzen Reise bis hin ins Pokalfinale, ist einfach nur Hammer. Fußball ist ein wunderschöner Sport.
2: Ich wusste gar nicht, dass Annika so Freiburg-Trainer
0: ist. Und damit geht es bei uns in Deutschland auch direkt heute weiter. Relegation zwischen Wolfsburg und Paderborn. Anstoß ist da um 20.30 Uhr und Sat1 und Joyn zeigen alles live.
2: Da drücken wir natürlich wem die Daumen?
0: Natürlich Paderborn, ist
2: Dankeschön.
0: Klar.
3: Dankeschön.
2: Ja,
3: komm, das ist mir egal.
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4: Und hier sind Julia und Richie.
6: Guten Morgen.
0: Moin.
2: Ja, bei der Einrichtung, da gehen die Meinungen ja oft gern mal auseinander, aber bei diesem einen bestimmten Thema, was Einrichtung angeht, da herrscht bei uns hier gerade so ein bisschen Krieg in der Redaktion.
3: Nicht nur da, auch in Beziehungen. Nach Nico Santos erzählen wir euch, worum es geht. Jetzt hier Miles Smith für euch.

0: 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Gleich noch Clock Clock, Out of the Dark.
1: Ja, steht die Couch lieber unter dem Fenster oder an der Wand, lieber Sessel oder einfache Stühle. Das sind ja so Diskussionen, wenn man sich irgendwie mit einem Partner, der Partnerin ja in eine Wohnung einzieht, die man führen muss. Aber keine Diskussion ist, glaube ich, so schlimm, wie wenn es um die Beleuchtung geht, oder?
0: Ja, auf jeden Fall, weil bei uns ist es so, wir haben theoretisch Deckenbeleuchtungen, weil wir die schön finden. Mhm. Ne, also aber nur aus, also ich finde sie nur aus schön, weil sie halt dazugehören. Aber ich gehöre halt zu den Menschen, ich will gar keine Deckenbeleuchtung haben. Ich finde, das ist wie so eine Flutlichtbeleuchtung, die ich halt gerade, wenn ich abends mich auf die Couch hocke, finde ich einfach super unbequem. Das heißt, bei mir gibt es auch noch so ganz viele kleine Lichtspots, die so gemütliches Licht geben, am liebsten sogar nur Kerzenlicht.
1: Um Gottes Willen. Und genau so ist meine Frau halt auch und ich verstehe es nicht, weil ich finde es einfach nur mega unpraktisch. Man läuft ja durchs Haus, muss irgendwie erstmal 50.000 Lampen überall anstellen. Wenn es noch Kerzen sind, muss man die dann immer wieder neu ersetzen, neu
0: das
1: anzünden.
0: Gehört ja irgendwie dazu.
1: Vergisst man vielleicht sogar wieder auszumachen oder so. Also ich bin Fan, Schalter drücken, Licht von oben, zack, schön alles hell, ich sehe alles und dann auch wieder Licht aus mit einem Knopfdruck.
0: Ja, das Schöne ist jetzt bei euch, eben, ihr streitet euch vielleicht, was ihr am Ende kaufen werdet, aber die Rechnung geht ja am Ende auf uns, ne?
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0: Schönen guten Morgen, ihr seid bei Energy. Gleich gibt's hier noch Tiffany Ares, Vertigo.
1: Und was lange währt, wird endlich gut.
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1: Ja, nach mehr als 60 Jahren hat nämlich Tennislegende Billie Jean ihren Uni-Abschluss gemacht. 1964 hatte sie nämlich ihr Geschichtsstudium abgebrochen, um sich komplett auf ihre Tenniskarriere zu konzentrieren. Mhm. Eine ziemlich gute Entscheidung übrigens. Sie wurde ja später zur absoluten Ikone ihres Sports.
0: Mhm.
1: Jetzt hat sie ihren Bachelor aber trotzdem noch nachgeholt an der California State University in Los Angeles. Und bei der Abschlussfeier meinte sie selbst, es ist nie zu spät. Und genau deshalb feiern, glaube ich, gerade so viele Menschen die Story, weil Billie Jean zeigt, dass man Träume eben nicht nach Alter abhaken kann. Egal ob Studium, neuer Job oder kompletter Neustart.
0: Krass, yay!
1: Und Good News für Hamburg. Das Restaurant Gassenhauer auf St. Pauli wurde jetzt nämlich in den berühmten Michelin Guide aufgenommen. Damit ist das Wiener Schnitzel aus der Kastanienallee offiziell jetzt kein Geheimtipp mehr. Das Restaurant setzt aber bewusst nicht auf schickes Fine Dining, sondern auf entspannte Atmosphäre, Kiezgefühl und hochwertige regionale Zutaten. Zum Beispiel Kartoffeln aus dem alten Land.
0: Oh, lecker.
1: Ne? Ja, für das ganze Team ist die Auszeichnung natürlich eine riesige Ehre und zeigt auch, ein kleines familiäres Restaurant vom Kiez kann international Aufmerksamkeit bekommen.
0: Yay! Bei regionalen Produkten. Also ich hätte da dann drin, vielleicht, ne, im Sommer auch noch ein paar Tomaten abzugeben. Meldet euch einfach.
1: Ja, ein paar Chilis wahrscheinlich wieder.
0: Chilis,
1: und alles,
0: genau. Und so. Ich pflanze auch Knoblauch an, dann könnt ihr vielleicht noch so ein bisschen Knoblauch
1: schnitzeln. Kann man bei dir kaufen?
0: Ja, ich gebe das auch freiwillig ab.
1: Also.

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1: frisch. Immer die besten neuen Hits natürlich hier bei uns bei Energy. Schön, dass ihr mit dabei seid. Hier sind Julian Ritchie.
2: Und gleich gibt's noch Kygo Khalid und Griffin. Save my love. Direkt nach dem Update.
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2: Es ist 7 Uhr.
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1: Ja, heute sieht es auf jeden Fall besser aus als gestern. Heute bleibt es nämlich trocken bei uns in der Stadt. Es ist heute so ein Mix aus Sonne und Wolken. Jetzt starten wir mit 12 Grad in den Tag und wir bekommen später maximal 20.
2: Dann schauen wir mal auf die Straßen. Hier müsst ihr ein bisschen aufpassen auf der A7 Richtung Flensburg in Höhe Quickborn. Da steht gerade ein kaputtes Auto. Außerdem wurde auf der A7 die Höhenkontrolle ausgelöst beim Elbtunnel Richtung, also Flensburg Richtung Hamburg. A7 Richtung Flensburg, war doch richtig. Zwischen Waltershof und dem Elbtunnel so 3 Kilometer Stau nach Auslösung der Höhenkontrolle. Jetzt haben wir es nochmal einmal richtig. Da braucht ihr heute Morgen ein bisschen länger, hoffentlich. Ist das alles bald wieder behoben. Zum Schluss noch die A25 Richtung Hamburg. Hier sind es 2 Kilometer heute Morgen ab Nettelnburg. Wenn ihr sonst noch irgendwo was sehen solltet, dann könnt ihr natürlich gerne Bescheid geben. Ihr könnt eine WhatsApp schicken oder durchrufen. Das geht unter der 040 48 001 97 1. Kommt gut und sicher ans Ziel. Und alles, was heute Morgen sonst noch so wichtig ist, das hat Pascal von uns.
14: Guten Morgen.
2: Die Bundesliga ist vorbei und zack. Gibt's die ersten Abgänge in den Vereinen. Der FC St. Pauli und der HSV müssen sich da direkt von einigen Spielmachern verabschieden.
14: Absolut. Viele St. Pauli-Fans haben es wahrscheinlich schon mitbekommen. Sowohl Torwart Nicola Vasili als auch Abwehrspieler Karol Metz werden den Verein verlassen. St. Pauli verliert damit 2 Leistungsträger der Mannschaft. Insgesamt steht die Mannschaft ja aber auch vor einem großen Umbruch. In den nächsten Wochen will man den Kader umfassend neu aufbauen, um im nächsten Jahr dann wieder in der zweiten Bundesliga ganz vorne mitzuspielen. Und auch beim HSV gab es erste Wechsel. Stürmer Ransford Königsdorfer wechselt nach 4 Jahren nämlich ablösefrei zum FSV Mainz 05. Eigentlich wollte er ja auch schon im vergangenen Sommer nach Nizza wechseln, da ist er dann aber durch den Medizincheck gefallen. Dafür können alle HSV-Fans vielleicht doch noch ein bisschen Resthoffnung haben. Luka Vuskovic hat nämlich nochmal wieder ausdrücklich gesagt, wie gerne er beim HSV bleiben würde. Sein Traum ist es ja auch noch immer, einmal mit seinem Bruder auf dem Platz stehen zu können. Der ist bis November aber noch wegen Dopings gesperrt. Ob Luka Vuskovic beim HSV bleibt, ist am Ende aber auch noch die Entscheidung von Tottenham. Da war er nämlich eigentlich nur ausgeliehen. Das bleibt in den nächsten Wochen da also super spannend. Dann gibt's noch ein Thema, das aktuell für viel Diskussion sorgt, das Renteneintrittsalter. Wer heute jung ist, könnte in Zukunft erst mit 70 in Rente gehen. Das empfiehlt laut mehreren Medienberichten die Rentenkommission der Bundesregierung. Außerdem soll das Rentenniveau leicht sinken. Die Vorschläge der Kommission werden Ende Juni vorgestellt. Und dann warnt der ADAC schon mal jetzt. Morgen könnte es wieder sehr voll werden auf den Straßen. Denn für die meisten ist ja langes Pfingstwochenende. Da fahren einige nochmal weg. So ab morgen Mittag muss man dann mit deutlich mehr Staus rechnen. Der Rückreiseverkehr, der teilt sich dann aber so ein bisschen auf Montag und Dienstag. Denn einige Bundesländer haben da auch nochmal wieder einen Feiertag.
2: Danke dir.
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16: Guten Morgen.
17: Moin.
2: Ich habe gestern in der Redaktion mal wieder für Diskussionen gesorgt mit einer Aussage. Und zwar finde ich es geil, als allererstes auf einer Party zu sein.
1: Verstehe ich überhaupt nicht. Ich habe genau die konträre Meinung. Und darüber schnacken wir nämlich gleich mit euch nach Raymond, Where is my Husband? Und das hier ist Kaigo und Khalid, Save My Love.

0: immer die besten neuen Hits, die gibt's hier bei uns bei Energy. Gleich noch Olivia Dean und So Easy.
1: Großes Diskussionsthema hier gerade gestern bei uns in der Redaktion. Wenn eine Party ansteht, so eine kleine Party irgendwie bei jemandem zu Hause, wann kommt man dann? Also wann erscheint man zu dieser Party?
0: Also ich sag mal ganz klar, ich komme nie als Erste, sondern eher so 30 Minuten, gerne ein bisschen später, weil ich finde immer, das Beste kommt zum Schluss. Und ich finde, so eine Party ist so wie bei Spaniern ab. Also wenn du sagst, so um 19 Uhr geht's los, dann ist es für mich immer so ab 19 Uhr. Wisst ihr, was ich meine? Ja, ich will da immer nicht als Erste, weil dann stehst du da mit dem Gastgeber und redest dann.
1: Aber
0: so
1: wenn du
0: Zeit.
1: Sagst, das Beste kommt zum Schluss, dann musst du ja schon sagen, mal mindestens 2 Stunden zu spät kommen, weil sonst kommt ja dann auch jemand noch hinterher. Ist ja immer noch die Chance.
0: Ja, aber in Deutschland ist so 30 Minuten später zur Party zu kommen, bist du gut dabei, eigentlich fast die Letzte zu sein.
1: Na, also ich sag immer, es gibt nichts Geileres, als allererstes dabei zu sein. Direkt
0: so.
1: Am besten, wenn noch kein anderer da ist, irgendwie. Du wirst dich erinnern, auch als du deine Partys gemacht hast, ja, auf deiner Dachterrasse oder so. Ich war sogar noch
0: immer der Erste.
1: Fünf Minuten vor der Zeit
0: da.
1: Ja,
0: das geht gar nicht. Das geht gar nicht. Du kannst doch nicht davor kommen. Ich gerade noch Lilly und meinen Mann verabschiedet, weißt du, und dann kommst du schon den Fahrstuhl hoch. Und
1: ja, komm ich hoch. Gut. Und ich finde, dann hat man noch mal so ein bisschen, wenn man den Gastgeber auch gerade gut kennt, dann hat man irgendwie noch so ein bisschen Zeit zu zweit und kann irgendwie noch mal so ein paar Sachen klären und Sachen besprechen, ohne in großer Grunde. Und ich mag auch gerne dann so helfen beim Vorbereiten.
0: Ja, das hast du auch gemacht. Du hast ja Kartoffeln geschnitten und so. Dafür war ich dir auch tatsächlich sehr dankbar, weil ich habe extra nichts vorbereitet.
1: Siehste? Und stell dir mal vor, alle wären zu spät gekommen, dann säßt du da alleine erstmal und wartest die ganze Zeit, bis die Tür
0: klingelt.
1: Ja,
0: aber deswegen, weil ich immer Angst habe, dass alle so sind wie ich, weil ich lasse ja immer meine Gäste alles fast machen, komme ich halt immer persönlich zu Partys halt ein bisschen später.
1: Pascal auch gerade im Studio.
2: Ich habe eine ganz klare Meinung. Ich würde Julia nicht mehr zu meiner Party einladen.
0: Was?
2: Wenn Julia zu spät kommt, ist sie raus. Hat sie sich disqualifiziert.
0: Ich komme ja nicht zu spät. Ich dehne das Zeitfenster
2: Du kommst zu spät. Ich habe ja geschrieben, und nicht ab in meiner Einladung.
0: Das ist so deutsch,
2: ja,
0: wirklich.
2: Da kriege ich die Krise.
0: Die Party geht 8 Stunden, ob ich jetzt jemanden
2: habe. Ja, aber hör mal, die fängt ja immer an, noch später zu starten. Das wollen wir doch nicht. Die sollte dann irgendwann mal losgehen.
1: Oh, also ihr merkt schon, heißes Thema hier. Wie sieht's denn bei euch aus? Was sagt ihr? Wann kommt man zu einer Party? Sagen wir mal, die fängt um 20 Uhr an. Wann seid ihr da? 040 48 00 1 97 1. Schickt mal gerne eure Meinungen. Und dazu gibt's hier Olivia Dean mit So Easy.

0: Immer die besten neuen Hits hier bei uns bei Energy. Schön, dass wir gemeinsam an den Donnerstag starten, der jetzt mit 12 Grad entspannt startet. Später gibt es 20 Grad und es ist die meiste Zeit bewölkt.
1: 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Hamburg Battle startet hier gleich nach The Script mit Will.i.am und Hall of Fame.

0: Es ist 7.22 Uhr.
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0: Und da zockt heute Johannes mit aus Niendorf. Moin.
2: Guten Morgen.
0: Gegen wen möchtest du antreten? Gegen mich oder gegen Julia?
2: Ich würde gerne gegen Julia heute spielen.
3: Gerne.
0: Dann stelle ich euch abwechselnd eine Minute lang Fragen. Wenn ihr richtig antwortet, ist automatisch der andere dran. Und bei wem nach 60 Sekunden der Counter im Hintergrund klingelt, der oder diejenige hat leider verloren, ja?
2: Alles klar.
0: Johannes, wer soll anfangen, du oder Julia?
2: Ich fange an.
0: Okay, Johannes, dann geht das Ganze los. Der Sänger Mats Mutzke, der feiert heute Geburtstag. Bei welchem europäischen Musikwettbewerb hat er 2004 den 8. Platz belegt?
2: ESC.
0: Das ist richtig. Julia, heute ist Sprich-wie-Yoda-Tag. Aus welchem Film kennt man den kleinen grünen Mann?
3: Star Wars.
0: Das ist richtig. Du bist dann Johannes. Auch Gautier hat heute Geburtstag. 2011 hatte der ja einen One-Hit-Wonder, Somebody That I Used To Know. Welches Sternzeichen ist er also, wenn er heute Geburtstag hat?
2: Oh, keine Ahnung.
0: Zwilling wär's gewesen. Du nochmal. Das Stadtpark Open Air hat ja wieder begonnen hier bei uns in Hamburg. In welchem Stadtteil liegt der Stadtpark?
2: Winterhude?
0: Jawohl. Julia, wie heißt die Einbahnstraße in Hamburg, die mitten am Tag ihre Fahrtrichtung wechselt?
3: Die Sirichstraße.
0: Johannes, wie tief ist der tiefste Punkt des Elbtunnels? 47 oder 27 Meter?
2: 47.
0: 27, so tief ist er tatsächlich gar nicht. Du nochmal. Wie viele Einwohner hat Hamburg? Knapp 2 Millionen oder knapp 3 Millionen?
2: Knapp 2 Millionen.
0: Das ist richtig, 1,8 Millionen.
3: Und ja.
0: Damit ist die Zeit vorbei. Johannes, du hast gewonnen. Herzlichen Glückwunsch.
2: Vielen Dank.
3: Glückwunsch.
0: Für dich gibt es einen 25-Euro Mundfallengutschein.
2: Dankeschön.
0: Guten Appetit und wir wünschen dir noch eine schöne Restwoche. Mach's gut.
2: Das wünsche ich euch auch. Danke.
3: Ciao, ciao.
0: Und ihr seid dann morgen dran. Einfach jetzt schon mal registrieren per WhatsApp 040 48 001 7.

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4: Es ist 7:30.
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6: Ja, heute bleibt es zum Glück trocken hier bei uns in Hamburg. Das ist doch schon mal eine sehr gute Nachricht. Jetzt starten wir mit 12 Grad in den Tag. Wir bekommen maximal 20 und die Sonne lässt sich sogar ab und zu auch mal blicken.
4: Dann schauen wir mal auf die Straßen, was hier so geht. Da dauert es ein bisschen länger auf der A1 heute Morgen. Und zwar Bremen Richtung Hamburg, 3 Kilometer hier ab dem Maschner Kreuz. Dann gehen wir rüber auf die A7, Hannover Richtung Flensburg, 4 Kilometer heute Morgen ab Heimfeld. Es geht rüber auf die A25, zum Schluss hier noch eine Meldung. Und zwar Richtung Hamburg, 2 Kilometer ab Nettelburg. Wenn ihr noch irgendwo was sehen solltet, sagt Bescheid. Einfach eine WhatsApp schicken oder durchrufen. Das geht unter der 040 48 00 1 97 1. Pascal mit am Start.
7: Guten Morgen.
4: Ja, gestern wurde in der Bürgerschaft darüber debattiert, wie digital eigentlich unsere Verwaltung ist. Was ist dabei rausgekommen?
7: Naja, im Hintergrund war, dass der Branchenverband Bitkom wieder zum digitalsten Hamburg wieder zum digitalsten Bundesland gekürt hat. Finanzsenator Andreas Dressel führt das auch darauf zurück, dass schon über 1600 Verwaltungsdienstleistungen digital verfügbar sind. In Sachen Elterngeld will man aber zum Beispiel noch nachbessern, das hat der NDR berichtet. Auch die CDU sieht Hamburg bei der Digitalisierung ganz vorne, sagt aber auch, dass der Vorreiter nicht der ist, der die Digitalisierung am besten verkauft, sondern wer sie am besten im Alltag umsetzt. Kritik gibt's von der Linken und von der AfD. Die AfD sieht einfach zu viele Sicherheitslücken in der digitalen Verwaltung in Hamburg. Die Linken würden sich zum Beispiel mehr Informatiklehrende an den Schulen wünschen. Dann soll sich beim Führerschein in Deutschland jetzt nochmal einiges ändern. Der soll nämlich leichter und damit auch günstiger werden. Die Fahrschülerinnen und Fahrschüler haben bald zum Beispiel nicht mehr so viele Theoriefragen und den Unterricht können sie auch digital machen. In der Praxis will man auch runter von 12 Sonderfahrten auf mindestens 3 Sonderfahrten. Lilly Berthold ist von der Bundesschülerkonferenz und die sagt in der ARD, ist gerade auch einfach viel zu teuer.
8: Die meisten Menschen in meinem Alter können sich jetzt aktuell keinen Führerschein finanzieren, müssen auf die Berufstätigkeit warten. Das betrifft relativ viele Leute.
7: Im Schnitt kostet der Führerschein gerade 3.500 Euro. Die Fahrlehrerverbände sagen aber auch, viele kriegen es deutlich günstiger hin. Die fallen dann nicht so oft bei den Prüfungen durch. Und dann gab's noch eine Panne im britischen Radio. Dort hat ein Sender König Charles versehentlich nämlich für tot erklärt. Hintergrund war wohl ein technischer Fehler. Mittlerweile hat sich der Sender entschuldigt und Entwarnung gegeben. Charles ist wohl auf, er ist zurzeit zu Besuch in Nordirland.
4: Okay, ist mir alles egal. Ich dachte schon, die hätten Timmy versehentlich für tot erklärt.
7: Nee,
4: oh, das ist alles wahr,
7: wollen wir nicht.
4: Ne?
7: Das wäre noch viel schlimmer.
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0: So, und ihr macht euch jetzt noch Festivalsommer-Tickets klar. Richtig geile Festivals warten auf euch. Welche, das klären wir hier gleich nochmal nach Felix hier mit Pride.
1: Und das hier ist Justa in eurer Lieblingshits. Turn the lights off um kurz nach 7:30 bei Energy. Immer die Besten.

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1: Immer die besten neuen Hits hört ihr bei Energy. Gleich noch Sombre mit Homewrecker.
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4: Mhm.
1: Erzähl mal, warum gerade das Festival?
4: 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Und dann habe ich gesehen, ihr bietet das an und habe gesagt, ich versuche mein Glück so.
3: Wenn du sagst, du gehst gerne auf Festivals, auf welchen warst du so?
4: Ich gehe total gerne auf Airbeat, als auch auf dem Dogville oder Lollapalooza.
1: Schön hier auch bei uns im Norden, ne? Und jetzt einmal bis nach Frankfurt. Wen würdest du mitnehmen, wenn du Tickets gewinnen würdest?
4: Meine beste Freundin tatsächlich.
1: Die da auch schon mal war?
4: Nee, ich glaube, sie war tatsächlich noch nicht da. Also dementsprechend wäre das für uns beide Neuland.
1: Okay, ja, ich würde sagen, die kannst du auf jeden Fall gleich mal anrufen, denn du gewinnst 2 Tickets.
4: Oh, Wahnsinn. Das gibt's nicht. Das hätte ich nicht gedacht. Okay, verrückt. Oh, Wahnsinn. Vielen lieben Dank. Also, die muss ich gleich sofort anrufen. Die wird ausflippen.
1: Sehr schön.
3: Wie cool. Wahnsinn.
1: Ja, da wünschen wir euch ganz, ganz viel Spaß.
4: Herzlichen Dank dafür. Wirklich, das werden wir haben. Vielen, vielen Dank.
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0: Wir starten gemeinsam in den Donnerstagmorgen. Schön, dass wir gemeinsam in den Tag starten. Energy ist auf jeden Fall an. Immer die besten neuen Hits. Hier sind Julian Ritchie für euch.
1: Und jetzt werden wir gemeinsam wach mit diesem geilen Hit hier einfach mal. Schön bei Energy. All Saints mit Pure Shores. Macht euch einen ganz entspannten Donnerstag.

0: Immer die besten neuen Hits, die bekommt ihr natürlich hier bei uns bei Energy. Schön, dass ihr mit am Start seid. Gleich noch Harry Styles und American Girls.
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2: Patrick hat zwei Behauptungen. Wir müssen raten, stimmen die oder sind die nur ausgedacht?
3: Fast. Pascal hat zwei Behauptungen heute.
2: Komm, hier.
3: Meine erste Behauptung ist, Fanta wurde damals nur erfunden, weil man das Originalrezept der Cola verloren hatte. Fakt oder Fake?
0: Ich kenne mich mit Softdrinks ja gar nicht aus. Ich trinke ja nur Wasser, Kaffee und Tee.
4: Ja, ich erinnere mich ja mal, was gehört zu haben, dass Fanta sogar, glaube ich, hier in Deutschland erfunden wurde. Damals von irgendwelchen Besatzungsmächten. Ich glaube, weil aber irgendwas hier nicht rüber transportiert werden konnte, da mussten die sich ein anderes Softdrink ausdenken. Ich glaube, die hatten irgendwie nicht das Material oder diese Ingredienzien, wie sagt man, Zutaten für Cola, deswegen haben die Fanta entwickelt. Ich sag, das ist ein Fake.
0: Ich weiß jetzt auch nicht, also die haben da wahrscheinlich eine E-Nummer aus Versehen zu viel reingemacht, irgendein Süßstoff, dann ist es plötzlich orange geworden, zack, Fanta. Ich glaube auch eher Fake, komm, es war eher ein Zufall.
3: Wurde Fanta damals tatsächlich nur erfunden, wenn man das Originalrezept der Cola verloren hatte? Das ist ein
0: Fake.
3: Stimmt nicht und Richie hat tatsächlich recht, es lag daran, dass man ein Ersatzprodukt für Cola brauchte, weil damals die Rohstoffe einfach nicht da waren.
2: Guck mal, habe ich im Geschichtsunterricht aufgepasst.
3: Hast du aufgepasst. Die zweite Behauptung ist, wenn wir Bienen den Mindestlohn zahlen würden, würde uns ein Glas Honig ungefähr 200.000 Euro kosten. Fakt oder Fake?
0: Richie, du weißt doch bestimmt, wie viel Bienen arbeiten, oder? Du guckst auch immer ständig Tierdokus.
2: Ich weiß, glaube ich, dass für einen Teelöffel Honig das Lebenswerk von 4 Bienen da drin steckt.
0: Gott, ein Teelöffel Honig,
2: ja, ich glaube, das habe ich mal gelesen. Vielleicht war das aber auch Fake News, ich garantiere hierfür gar nichts. Und ich glaube, das kommt hin. 200.000 Euro dann für so ein komplettes Glas. Ich sage, das ist Fakt.
0: Also wenn das stimmt, dann können wir ja richtig dankbar sein, dass die kein Geld nehmen.
2: So.
0: Das können wir alle gar kein Honig mehr essen.
2: Nee.
0: Doch, aber ich kann es mir auch vorstellen, also jetzt, wo Richie das gesagt hat und man ja auch sieht, wie viel Bienen da immer an so einem Ding dran sind. Also ja, doch, ich sage auch Fakt.
3: Wenn wir Bienen den Mindestlohn zahlen würden, würde uns ein Glas Honig ungefähr 200.000 Euro kosten. Das ist ein
0: Fakt.
3: Stimmt, crazy. Tatsächlich verrückt,
2: ja,
3: oder?
2: Heftig, ja.
3: Die schaffen aber in ihrem Leben auch nur so 10 Gramm Honig. Bräuchte man also wirklich deutlich über 50 Bienen für.
2: Das stimmt,
3: oder?
2: Ja.
0: Das wäre dann das neue Gold. Ne? Also wenn jemand dann Honig isst, dann weiß man, der ist reich.
2: Wäre aber mal fair, würde ich sagen, oder?
3: Absolut. Ja.
2: Ich plädiere dafür.
3: Ja,
2: Mindestlohn
3: mal
2: für Bienen.
0: Ja, okay.
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0: Guten Morgen. Schön, dass wir gemeinsam an den Donnerstag starten. Julia und Richie hier.
1: Moin. Und gleich geht's richtig gut weiter. Wir haben Alex Warren mit Fever Dream in der Playlist. Bleibt dran.
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1: 8 Uhr.
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0: 13 Grad sind es momentan bei uns in der City und es wird später auf jeden Fall wärmer. 20 Grad bekommen mich heute maximal und das Schöne ist, es bleibt heute auf jeden Fall trocken und es kann sogar ab und zu noch mal ein bisschen die Sonne rauskommen.
1: Dann schauen wir auf die Straßen. Dauert hier länger auf der A1 Bremen Richtung Hamburg. 3 Kilometer steht ihr hier heute Morgen ab dem Maschner Kreuz. Auf der A7 Richtung Flensburg sind es 4 Kilometer vor dem Elbtunnel. Ab Heimfeld geht das los. Auf der A24 Richtung Hamburg steht ihr 2 Kilometer ab Jenfeld. Auf der A25 Richtung Hamburg sind es heute Morgen 2 Kilometer ab Nettelnburg und dann noch auf der A255, dem Zweck Viertelstadt einwärts. Hier sind es 2 Kilometer ab dem Dreieck Norderelbe. Wenn ihr noch irgendwo was sehen solltet, dann sagt gerne Bescheid. Ihr könnt eine WhatsApp schicken oder durchrufen. Das geht unter der 040 48 001 97 1. Und damit rüber zu Pascal.
26: Guten Morgen.
1: Übernächstes Wochenende ist wieder das Eppendorfer Landstraßenfest. Im letzten Jahr gab es da ein bisschen Ärger wegen Lärm, Müll und fliegenden Händlern. Deswegen hat das Bezirksamt Nord jetzt neue Regeln aufgestellt. Wen betrifft das?
27: Private Flohmärkte und der private Verkauf von Waren sind zum Beispiel in diesem Jahr nicht mehr erlaubt. Wer etwas verkaufen möchte, der muss das vorher offiziell bei dem Veranstalter anmelden, dass er das Abendblatt berichtet. Für den Flohmarkt am Samstag gibt es zum Beispiel aber auch gar keine freien Plätze mehr. Am Sonntag sind noch vereinzelte Plätze frei. Wer trotzdem verkaufen möchte, der muss dann auf die Restplätze am Tag selbst hoffen. Wer einen eigenen kleinen Stand aufbauen möchte, darf das nur auf privatem Grund, also wenn überhaupt, in den Zugängen zu den Häusern machen. Damit möchte man zum einen fliegende Bierhändler verhindern und zum anderen waren die Bürgersteige im letzten Jahr so voll, dass einige Angst vor einer Massenpanik hatten. Damit soll es dann auch wieder mehr Platz geben. Ansonsten bittet das Bezirksamt auch nochmal alle Gäste und AnwohnerInnen, sich an die Regeln zu halten, die öffentlichen Toiletten zu nutzen und den Müll in den Mülleimer zu werfen. Findest du als Eppendorferin auch wichtig, Julia, ne?
3: Definitiv. Bitte nicht meinen Stadtteil vermüllen.
27: Nee, wollen wir nicht.
1: Dürfte ich mich in der Zufahrt zu deiner Wohnung noch hinstellen, ein bisschen Bier verkaufen?
3: Nee.
1: Okay.
27: Schade. Naja, gut. Dann kommt auf die Prämie für neue E-Autos und Hybridwagen wohl richtig gut an. In den ersten 24 Stunden hat es über 17.000 Anträge gegeben. Das Geld bei der Prämie soll ja am Ende für 800.000 Fahrzeuge reichen. Ist jetzt also spannend, wann das dann am Ende auch wirklich erreicht wird. Und im Fußball hat Freiburg einen großen Traum gehabt. Endlich mal einen Titel und dann gleich noch in der Europa League. Hat gestern leider doch noch nicht so richtig gut geklappt. Man hat im Finale gegen Aston Villa nämlich 0-3 verloren. Unsere Kollegin Annika ist auch mit dabei gewesen. Wir wussten gar nicht, dass sie so großer Freiburg-Fan ist. Und die war dann noch einen Ticken länger im Stadion, um es einfach zu verkraften.
4: Es mussten nämlich einerseits auf jeden Fall ein paar Tränen getrocknet werden. Andererseits haben wir aber auch einfach unseren Trainer und die ganze Mannschaft noch ganz lange abgefeiert. Denn was die geschafft haben auf dieser ganzen Reise bis hin ins Pokalfinale, ist einfach nur Hammer. Fußball ist ein wunderschöner Sport.
27: Und damit geht's bei uns in Deutschland heute direkt auch weiter. Relegation zwischen Wolfsburg und Paderborn. Anstoß ist um 20.30 Uhr und Sat.1 und Join zeigen alles live.
1: Jawohl, Paderborn, mein Heimatverein.
5: Wolfsburg!
1: Nee, Pascal?
3: Ich bin auch für Paderborn, komm mal.
1: Danke, Rutsch. Danke, Julia.
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3: Guten Morgen.
1: Moin. So, ihr seid bei einer Party eingeladen, da steht drauf, um 20 Uhr geht's los. Wann kommt ihr? Das ist hier heute die große Frage. Seid ihr als erstes da, so wie ich, oder kommt ihr eine halbe Stunde zu spät, wenn nicht sogar ganz am Ende? Das ist Julia. Wir haben euch mal gefragt.
3: Nach Tiffany Ares besprechen wir das Ganze und das hier ist Alex Warren, Fever Dream.

0: Guten Morgen, Energies an. Schön, dass ihr mit dabei seid. Gleich noch Bibi Rexha und New Religion.
1: Ich bin ganz gerne als erstes auf einer Party, weil ich es irgendwie nett finde, dann noch mit dem Gastgeber ein bisschen Zeit zu zweit zu haben.
0: Das hört sich auch mal so wild
1: an. Helfen noch irgendwie beim Aufbauen, Kartoffeln schneiden. Das habe ich bei der Julia auch ganz gerne gemacht. Und Julia sagt, auf gar keinen Fall erster sein.
0: Ja, ich bin halt Team, Bestes kommt zum Schluss. Ich habe nicht so Lust, tatsächlich beim Aufbau mitzuhelfen und komme gern, wenn alles gemacht ist.
1: Ja, wir haben euch mal gefragt auf Hamburgstraßen. Die Party startet um 20 Uhr. Wann seid ihr da?
2: Ja, also ich würde, glaube ich, überpünktlich kommen. Ich würde vielleicht sogar fragen, ob ich noch was mitbringen kann oder irgendwie helfen kann. Deswegen, ich glaube, ich wäre bestimmt schon 7:50 da.
3: Also bei mir kommt es drauf an, welche Party. Wenn so eine persönliche Party auch 20 Uhr, wenn nicht, dann wahrscheinlich ein paar Stunden später.
4: Also ich glaube, ich bin ein bisschen später da, so um 22 Uhr, weil da sind auch mehrere Menschen. Ich bin so ein bisschen introvertiert und dann fällt es mir ein bisschen leichter, so ein paar Freunde da zu finden, anstatt schon die Erste zu sein und andere zu begrüßen.
5: Ich glaube, ich würde so um 21:30 Uhr kommen, weil dann sind schon ein paar Leute da. Das ist nicht mehr so komisch und man kommt nicht viel, viel zu spät. Deswegen würde ich sagen, das ist perfekt.
6: 20 Uhr. Ich bin gerne pünktlich und ich will nichts verpassen.
0: Leute, ich komme auch gerne pünktlich. Auf Partys finde ich jetzt was anderes. Dann heißt es immer eher ab 20 Uhr.
1: Naja, weil man muss auch vielleicht die Einladung auch richtig lesen. Ne?
0: Wenn
1: oder ab 20 Uhr.
0: Ich bin Spanierin. Für mich ist abends Party ab, nicht um.
1: Ja, was sagt ihr denn? 040 48 001 97 1. Wann kommt ihr zu so einer Party? Ich finde es auch noch geil, weil wenn du als Erster da bist, dann müssen sich die Leute bei dir vorstellen und du musst nicht in so eine neue Gruppe rein, weißt du?
0: Ich stelle mich dann trotzdem auch nicht bei allen vor.
1: Ja, das war mir klar. Hier gibt's Bibi Rexha, New Religion.

0: Guten Morgen, wir starten gemeinsam in den Donnerstag und die Sonne scheint hier bei uns momentan ein bisschen zumindest, bleibt ansonsten heute aber eher bewölkt bei 20 Grad.
1: Da kann man heute auf jeden Fall nochmal ins Kino gehen und ihr macht euch noch Kinotickets klar bei uns. Gleich hier direkt nach Teddy Swims mit Mr. Know-It-All gibt's Kinotickets fürs Kinopolis in der Hafen City zu gewinnen.

0: besten neuen Hits gibt's bei Energy. Gleich noch Miley Cyrus mit End of the World.
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0: Ja, da kommt heute ein ganz neuer Film in die Kinos. Nach dem Serienerfolg und einem riesigen Fanhype gibt's für einen der beliebtesten Star Wars Charaktere jetzt nämlich auch auf der großen Leinwand weiter. The Mandalorian und Grogu startet diese Woche im Kino. Paul mit am Start. Was erwartet uns denn da diese Woche?
2: Ja, vor allem ein echtes Star Wars Abenteuer, das sich wieder mehr wie klassisches Kino anfühlt. Nach mehreren Staffeln der Serie bekommt Mandalorian und Grogu jetzt ihren ersten eigenen Film mit größerem Maßstab, mehr Action und deutlich mehr Fokus auf ein großes gemeinsames Abenteuer. Natürlich ist auch Pedro Pascal wieder mit dabei, der die Figur des Mandalorians inzwischen komplett geprägt hat. Und genau diese Dynamik zwischen dem wortkargen Kopfgeldjäger und Grogu, den die meisten immer noch einfach Baby Yoda nennen, bleibt auch im Film das Herzstück. Die Geschichte setzt nach der Serie an, soll aber trotzdem auch für Leute funktionieren, die nicht jedes Star Wars Projekt gesehen haben. Und das funktioniert auch. The Mandalorian und Grogu bringt Star Wars wieder als großes Abenteuerkino zurück und genau darauf haben viele Fans ziemlich lange gewartet.
3: Richie, dich sehe ich da natürlich sofort im Kino.
0: Auf jeden Fall.
3: Aber wenn ihr jetzt sagt, so viel vielleicht bei mir, oh, ich war da in dieser ganzen Geschichte noch nie so richtig drin, ihr könnt natürlich auch einen anderen Film gucken und die Kinotickets macht ihr euch dafür hier bei uns klar fürs Kinopolis in der Hafen City. Jetzt einmal mal schnell durchrufen. 040 48 001 971 und die Tickets gehören euch.
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4: Guten Morgen, ihr seid bei Energy. Hier gibt's immer die besten neuen Hits. Gleich zum Beispiel noch Kamerad mit Hack Yourself.
5: Und ich sehe es schon wieder vor mir, hier diesen klassischen Event-Fan, wenn die Fußball-Weltmeisterschaft schon wieder bald beginnt. Richie ist hier mit seinem Sticker-Album natürlich bestens vorbereitet.
6: Yes.
5: Keine Ahnung, 70 Stickern oder so, die du schon hast.
6: Ich habe es mir gestern geholt, inklusive 70 Sticker. Ich habe das Sticker-Album von Panini tatsächlich. Oh, und ich fühle mich wieder wie mit 10. Ich weiß noch, WM 2006, da hatte ich das, glaube ich, das letzte Mal. Und jetzt habe ich es wieder. Und es ist mega fett. Ich meine, es sind seitdem ja auch tausende Länder neu dazugekommen. Ich weiß gar nicht, wie viele Länder insgesamt, 24 oder so, wenn nicht sogar noch mehr.
5: Ja, aber und dann am Ende, ich frage mich immer, okay, dann hast du es eingeklebt?
6: Ja.
5: Oder schmeißt du doch irgendwann weg? Ach nee, du bist ja so ein Messi, du behältst alles, ne?
6: Ja, ich stelle das erstmal ins Regal, mal gucken. Also mal gucken, wie viel ich jetzt überhaupt noch kaufe, weil es ist schon teuer geworden.
5: Und es macht doch auch eigentlich nur Spaß, wenn jetzt zum Beispiel hier ganz viele von uns das auch hätten, wo man tauschen kann,
6: ja,
5: oder?
6: Ja, aber eine Kollegin hat.
5: Ach, hat eine Kollegin noch
6: Emily
5: eine?
6: Hat.
5: Emily hat.
6: Emily
5: oh,
6: vom Nachmittag,
5: gut.
6: Die
5: okay.
6: hat auch das Sticker-Album. Und dann habe ich schon gesagt, ich bring's heute mit, sie bringt's auch mit und dann können wir nochmal tauschen.
5: Ja, weil tauschen, das sehe ich, das macht Spaß. Vielleicht hole ich mir das allein schon nur deswegen.
6: Ja, komm,
5: ja,
6: Julia,
5: okay,
6: komm.
5: Okay.
6: Sehr schön. Und im Kiosk gibt's das, dann holen wir das
5: und
6: gleich. Ich hole auch noch 10 neue Karten.
5: Okay, machen wir.
6: Aber 1,50 € kostet so eine Tüte.
5: Echt?
6: Ja.
5: Mit wie vielen Stickern? Sorry, aber ganz kurz.
6: 7.
5: 7, na gut.
6: Ja. Es ist schon ein teurer Preis. Früher weiß ich noch, 50 Pfennig haben die gekostet.
5: Aber wir fiebern jetzt alle schon mal der WM entgegen.
6: Ja, und hier gibt's gleich Kamerad mit Hack Yourself.
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6: Es ist 8:30.
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8: Ja, ein bisschen sonnig ist es mittlerweile hier bei uns in Hamburg. Die Sonne kommt langsam raus. Sie ist heute auch immer mal wieder am Start. Ansonsten bleibt es bewölkt, aber trocken und das bei maximal 20 Grad.
6: Dann schauen wir auf die Straßen. Dauert hier ein bisschen länger. Auf der A1 Bremen Richtung Hamburg. 3 Kilometer hier ab dem Maschner Kreuz. Die A7 ist mit dabei Richtung Flensburg. 4 Kilometer vorm Elbtunnel. Ab Heimfeld geht das los. Dann die A23 Richtung Heide. Die wird zwischen Eidelstedt und Pinneberg Süd wegen Bauarbeiten von morgen bis, also morgen ab Mitternacht bis Montag ca. 5 Uhr gesperrt. Es gibt eine Umleitung, die würde ich dann an eurer Stelle auch nehmen. Und jetzt kommen wir noch zu der A24 Richtung Hamburg. Hier sind es 2 Kilometer gerade ab Jenfeld. Auf der A25 Richtung Hamburg sind es 2 Kilometer ab Nettelnburg. Und zum Schluss noch die A255, der Zweckviertel Stadt einwärts. Hier sind es 2 Kilometer ab dem Dreieck Norderelbe. Wenn ihr noch was seht, sagt Bescheid. Die Nummer ist 040 48 00 197 1. Pascal mit dem Studio.
9: Guten Morgen.
6: Ja, die Bundesliga ist vorbei und zack, gibt es die ersten Abgänge in den Vereinen, der FC St. Pauli und der HSV. Die müssen sich da auf direkt von einigen Spielemachern verabschieden. Ne?
9: Mhm. Viele St. Pauli-Fans haben es wahrscheinlich schon mitbekommen. Sowohl Torwart Nikola Vasili als auch Abwehrspieler Karol Metz werden den Verein leider verlassen. St. Pauli verliert damit 2 Leistungsträger der Mannschaft. Insgesamt steht die Mannschaft ja aber auch vor einem großen Umbruch. In den nächsten Wochen will man den Kader umfassend neu aufbauen, um im nächsten Jahr dann wieder in der zweiten Bundesliga ganz vorne mitzuspielen. Und auch beim HSV gab es erste Wechsel. Stürmer Ransford Königsdörfer wechselt nach 4 Jahren nämlich ablösefrei zum FSV Mainz 05. Eigentlich wollte er ja auch schon im vergangenen Sommer nach Nizza wechseln, da ist er dann aber durch den Medizincheck gefallen. Dafür können alle HSV-Fans vielleicht noch ein bisschen Resthoffnung behalten. Luka Vuskovic hat nämlich nochmal wieder ausdrücklich gesagt, wie gerne er beim HSV bleiben würde. Sein Traum ist es ja auch noch immer, einmal mit seinem Bruder auf dem Platz stehen zu können. Der ist bis November aber noch wegen Dopings gesperrt. Ob Luka Vuskovic beim HSV bleibt, ist am Ende aber auch die Entscheidung von Tottenham. Da war er nämlich eigentlich nur ausgeliehen. Das bleibt in den nächsten Wochen also spannend. Dann gibt's noch ein Thema, das aktuell für viel Diskussion sorgt, das Renteneintrittsalter. Wer heute jung ist, könnte in Zukunft erst mit 70 in Rente gehen. Das empfiehlt laut mehreren Medienberichten die Rentenkommission der Bundesregierung. Außerdem soll das Rentenniveau leicht sinken. Die Vorschläge der Kommission werden Ende Juni vorgestellt. Und dann warnt der ADAC schon mal vorsorglich, morgen könnte es wieder sehr voll werden auf den Straßen. Denn für die meisten ist ja langes Pfingstwochenende. Da fahren einige nochmal wieder weg. So morgen, ab morgen Mittag muss dann mit deutlich mehr Staus gerechnet werden. Der Rückreiseverkehr, der teilt sich dann aber glücklicherweise so ein bisschen auf Montag und Dienstag. Denn einige Bundesländer haben auch am Dienstag nochmal einen Ferientag.
6: Danke dir.
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3: Guten Morgen.
4: Moin.
5: Deckenbeleuchtung, ja oder nein? Für viele ist ja das Schlimmste, wenn man das große Licht anmacht.
3: Für mich zum Beispiel.
5: Ja, wie sieht's bei euch aus? Wir haben mal nachgefragt nach Michael Patrick Kelly mit The One und das ist Kamrat, Hug Yourself bei Energy. Spielen wir euch immer die besten neuen Hits. Einen schönen Donnerstag.

0: 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Hört ihr bei Energy gleich noch Dermot Kennedy mit Funeral.
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1: Nach mehr als 60 Jahren hat nämlich Tennislegende Billie Jean King ihren Uni-Abschluss gemacht. 1964 hat sie nämlich ihr Geschichtsstudium abgebrochen, um sich komplett auf ihre Tenniskarriere zu konzentrieren, was ja an sich gut war, ne? Weil sie wurde ja später zu ihrer absoluten Ikone ihres Sports. Jetzt hat sie ihren Bachelor aber trotzdem noch nachgeholt an der California State University in Los Angeles mit 80 Jahren. Bei der Abschlussfeier meinte sie selbst, es ist nie zu spät und genau deshalb feiern gerade so viele Menschen diese Story. Nämlich weil Billie Jean King natürlich zeigt, dass man Träume eben nicht nach Alter abhaken
0: voll
1: muss.
0: Voll gut. Yay! Yeah. Da kann sie jetzt ja nochmal richtig ins Berufsleben starten.
1: Nächsten ein, zwei Jahre. Und Good News für Hamburg. Das Restaurant Gassenhauer auf St. Pauli wurde jetzt in den berühmten Michelin Guide aufgenommen. Damit ist das Wiener Schnitzel aus der Kastanienallee offiziell kein Geheimtipp mehr. Das Restaurant setzt bewusst nicht auf schickes Fine Dining, sondern auf entspannte Atmosphäre, so Kiezgefühl und hochwertige regionale Zutaten, wie zum Beispiel Kartoffeln aus dem alten Land. Ne? Für das Team ist die Auszeichnung auf jeden Fall eine riesige Ehre und zeigt natürlich auch, dass so ein kleines familiäres Restaurant vom Kiez auch international Aufmerksamkeit bekommen
0: sehr
1: kann.
0: Sehr stark. Yay! Kannte ich tatsächlich auch noch gar nicht.
1: Ich auch nicht. Ey, aber so Schnitzel hört sich schon nice an, ne?
0: Ah, bin ich auf jeden Fall dabei.
1: Ja, mit schönen Kartoffeln aus dem
0: Da laden wir uns nochmal selbst ein, ne? Also wir kommen vorbei.

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1: Guten Morgen, Energy ist an. Wir starten gemeinsam in den Donnerstagmorgen. Hier sind Julian Ritchie.
2: Und gleich gibt's mal eine Nummer, um rein zu jumpen ins Freibad. Freibad-Saison hat ja quasi
1: Ab Pfingsten haben dann alle Freibäder fast in Hamburg auf.
2: Ne, bis auf
1: Niendorf und Eppendorf, aber die ziehen auch nochmal nach.
2: Genau. Und passend dazu gibt's hier gleich BTS, die aktuelle Nummer von den Boys. Swim, hört ihr hier direkt in ein paar Minuten nach dem Update.
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2: Es ist 9 Uhr.
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1: Ja, die Sonne scheint tatsächlich mal wieder bei uns in der City. Ist doch ein schöner Anblick jetzt, um zur Arbeit zu fahren. Die Sonne bleibt uns leider nicht den ganzen Tag erhalten. Es ist heute schon die meiste Zeit bewölkt. Allerdings trocken und das bei später 20 Grad.
2: Dann gucken wir auf die Straßen. Hier müsst ihr aufpassen auf der A24 Richtung Berlin. Zwischen Horn und Jenfeld brennt gerade ein LKW. Hier bitte ganz vorsichtig fahren. Zwischen Horn und Jenfeld auf der A24 Richtung Berlin brennt ein LKW. Kommen wir zu den Staus. Da dauert es länger auf der A1. Bremen Richtung Hamburg. Jetzt sind es 3 Kilometer ab dem Maschener Kreuz. In der Gegenrichtung steht ihr 4 Kilometer ab Billstedt. Dann die A7 Richtung Flensburg. Hier sind es 6 Kilometer ab dem Dreieck Südwest. Wir gehen rüber nochmal auf die A24. Jetzt Richtung Hamburg. Da sind es 2 Kilometer ab Jenfeld. Die A25 ist mit dabei. Richtung Hamburg 2 Kilometer ab Nettelnburg. Und auf der A255, dem Zweckviertelstadt einwärts, hier steht ihr 2 Kilometer ab dem Dreieck Norderelbe. Wenn ihr noch irgendwo was sehen solltet, sagt gerne Bescheid. Ihr könnt eine WhatsApp schicken oder durchrufen. Das geht unter der 040 48 001. 971. Komm gut und sicher ans Ziel. Pascal mit am Start.
11: Guten Morgen.
2: Ja, gestern wurde da in der Bürgerschaft darüber debattiert, wie digital eigentlich unsere Verwaltung ist. Und du weißt, was dabei rumgekommen ist, ne?
11: Naja, Hintergrund war, dass der Branchenverband Bitkom Hamburg wieder zum digitalsten Bundesland gekürt hat. Finanzsenator Andreas Dressel führt das auch darauf zurück, dass schon über 1600 Verwaltungsdienstleistungen digital verfügbar sind. In Sachen Elterngeld will man aber zum Beispiel noch nachbessern. Das hat der NDR berichtet. Auch die CDU sieht Hamburg bei der Digitalisierung ganz vorne, sagt aber auch, dass der Vorreiter nicht der ist, der die Digitalisierung am besten verkauft, sondern wer sie am besten im Alltag umsetzt. Kritik gibt es da von der Linken und von der AfD. Die AfD sieht einfach zu viele Sicherheitslücken in der digitalen Verwaltung in Hamburg. Die Linken würden sich zum Beispiel mehr Informatiklehrende an den Schulen wünschen. Dann soll sich beim Führerschein in Deutschland jetzt nochmal einiges ändern. Der soll nämlich leichter und damit auch günstiger werden. Die Fahrschülerinnen und Fahrschüler haben bald zum Beispiel nicht mehr so viele Theoriefragen und den Unterricht können sie auch digital machen. In der Praxis will man auch runter von 12 Sonderfahrten auf mindestens 3. Lilly Berthold ist von der Bundesschülerkonferenz und die sagt in der ARD, ist gerade auch einfach viel zu teuer.
12: Die meisten Menschen in meinem Alter können sich jetzt aktuell keinen Führerschein finanzieren, müssen auf die Berufstätigkeit warten. Das betrifft relativ viele Leute.
11: Im Schnitt kostet der Führerschein gerade 3.500 Euro. Die Fahrlehrerverbände sagen aber auch, viele kriegen es deutlich günstiger hin. Die fallen dann einfach nicht so oft bei den Prüfungen durch. Und dann steht endlich die Route für den CSD in diesem Jahr fest. Trommelwirbel. Es ist dieselbe Route wie im letzten Jahr. Los geht's an der Lübecker Straße, Ecke Mühlendamm. Dann geht's weiter über den Steindamm, die Adenauer Allee, die Steinstraße und die Mönckebergstraße bis zur Lombardsbrücke. Bis es soweit ist, dauert's ja leider aber auch noch ein bisschen. Der CSD ist in diesem Jahr dann am 1. August.
2: Danke dir.
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10: Und hier sind Julia und Richie.
1: Grüß Gott.
11: Moin.
2: Kevin Harris hat was Neues. Hören wir gleich rein. Zusammen mit Jazzy hat er eine ganz neue Nummer rausgehauen. Gibt's hier gleich beim Energy Soundcheck.
1: Freue ich mich doch sehr drauf. Vorher noch Klock Klock mit Out of the Dark. Felix Jehn hört ja auch Ain't Nobody. Und das hier ist BTS mit der aktuellen

0: 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Immer die besten neuen Hits natürlich hier bei uns bei Energy. Es ist 9.14 Uhr.
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2: Und da gibt's was Neues von Calvin Harris. Und der macht wieder das, was er kann. So eine schöne Elektronummer mit dem E-Piano. Das ist richtig geil. Und dazu hat er sich auch noch Unterstützung geholt von Jasmine Nicole Byrne, besser bekannt als Jazzy. Sie kommt aus Irland, singt da auch schon regelmäßig für den einen oder anderen DJ. Und jetzt eben auch für Calvin Harris. Und die Nummer macht richtig Bock auf den Sommer. Wenn jetzt das Wetter besser wird, ey, dann kann man die richtig laut ballern. Und ich würde sagen, das machen wir jetzt hier einfach schon mal. Calvin Harris und Jazzy mit

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4: Es ist 9.23 Uhr.
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7: Ich habe schon gesehen, ey, ab dem Wochenende wird so geiles Wetter bei uns in Hamburg. Ich muss jetzt erstmal meine Terrasse wieder ein bisschen herrichten. Ihr habt auch noch heute und morgen Zeit, dann wird es richtig, richtig warm bei uns in der City. Heute bekommen wir auf jeden Fall 20 Grad und die Sonne ist ab und zu mit dabei.
4: Du kannst uns sonst auch mal wieder einladen, da richten wir die Terrasse für dich her.
7: So ja, bei stimmt, ihr habt ja letztes Mal meine Tische und Stühle gewaschen.
4: Party, genau, da mussten wir ja alles sauber machen vorher. Dann schauen wir mal auf die Straßen, dauert hier länger auf der A1 Lübeck Richtung Hamburg. 4 Kilometer sind es ab Billstedt. In der Gegenrichtung dauert es auch länger, hier 3 Kilometer ab dem Maschner Kreuz. Die A7 ist mit dabei, Hannover Richtung Flensburg, hier 4 Kilometer ab dem Dreieck Südwest. Und das war's auch schon. Wenn ihr noch irgendwo was habt, sagt Bescheid. Die Nummer ist 040 48 001 971. Kommt gut und sicher ans Ziel. Und damit gebe ich rüber zu Pascal. Jetzt haben wir
10: genial,
4: dein Mikrofon auch an. Übernächstes Wochenende ist ja wieder das Eppendorfer Landstraßenfest. Im letzten Jahr gab es ja ein bisschen Ärger wegen Lärm, Müll und fliegenden Händlern. Deswegen hat das Bezirksamt Nord jetzt neue Regeln aufgestellt. Wie sehen die denn aus?
10: Private Flohmärkte und der private Verkauf von Waren sind zum Beispiel in diesem Jahr nicht mehr erlaubt. Wer etwas verkaufen möchte, der muss das vorher offiziell bei dem Veranstalter anmelden, das hat das Abendblatt berichtet. Für den Flohmarkt am Samstag gibt es zum Beispiel aber auch gar keine freien Plätze mehr. Am Sonntag sind noch vereinzelte Plätze frei. Wer trotzdem verkaufen möchte, der muss dann auf die Restplätze am Tag selbst hoffen. Wer einen eigenen kleinen Stand aufbauen möchte, darf das nur auf privatem Grund, also wenn überhaupt, in den Zugängen zu den Häusern machen. Damit möchte man zum einen fliegende Bierhändler verhindern und zum anderen waren die Bürgersteige im letzten Jahr so voll, dass einige Angst vor einer Massenpanik hatten. Damit soll es dann auch wieder mehr Platz geben. Ansonsten bittet das Bezirksamt auch nochmal alle Gäste und AnwohnerInnen, sich an die Regeln zu halten, die öffentlichen Toiletten zu nutzen und den Müll in den Mülleimer zu werfen. Dann kommt die Prämie für neue E-Autos und Hybridwagen wohl richtig gut an. In den ersten 24 Stunden hat es über 17.000 Anträge gegeben. Das Geld bei der Prämie soll ja am Ende für 800.000 Fahrzeuge reichen. Ist jetzt also spannend, wann das Ganze dann erreicht wird. Und dann habe ich noch eine besonders tolle Nachricht für dich, Julia. Du bist ja Riesen-Tom und Bill Kaulitz-Fan, wissen wir alle. Zumindest einen von den beiden. Tom werden wir in den nächsten Wochen wohl häufiger sehen und hören, denn Tom Kaulitz soll als Fan-Experte bei Magenta TV bei der WM dabei sein. Er reist dann quer durch die USA, ordnet die Fanstimmen ein, beobachtet alles und kommentiert das dann einfach so ein bisschen, gibt neben ihm dann aber auch noch ein paar Experten. Also keine Sorge, dass er da das Fußballspiel am Ende kommentiert.
7: Wie cool, dass ich ihn dann nochmal sehen und hören werde. Ja. Ich natürlich sehr drauf.
4: Jetzt interessiert sich Julia dann auch für die WM.
7: Ja, ich interessiere deswegen. Mich nur halt eigentlich normalerweise in Spanien spielt, aber wenn dann Deutschland spielt und er kommentiert, dann werde ich natürlich
10: dann auch.
7: Okay. Vor euch geht's jetzt hier weiter mit Miles Smith und Niall Horan. Drive safe und kurz nach 9:30. 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
2: Es ist 9.46 Uhr.
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2: Ja, da bin ich schon den ganzen Morgen im Sammel- und Klebefieber, denn ich habe seit gestern das,
4: Panini.
2: Wort Panini-Klebealbum bekommen. Und mir ist aufgefallen, dass da zum Beispiel noch bei Deutschlandmarkt André Ter Stegen als Torwart drin steht. Der ist ja wohl nicht mehr so aktuell. Mehrere Medienberichten sagen ja schon, dass Manuel Neuer wohl doch wieder zurückkommt. Werden wir dann alles später erfahren. Da wird nämlich der offizielle Kader von Bundestrainer Julian Nagelsmann bekannt gegeben. Um 13 Uhr gibt es eine Pressekonferenz und da wissen wir dann deutlich mehr, wer mitspielt.
5: Ja, und apropos Fußball, ne, heute Abend, Richie, gerade auch für dich wichtig, 20.30 Uhr ist ja noch die Relegation zwischen Wolfsburg und Paderborn. Ne?
2: Oha, stimmt ja. Auch. Ja, da drücken wir natürlich meinem Heimatfan Paderborn die Daumen.
6: Mhm. Ja. Auch in diesem Jahr sind wir ja wieder stolzer Medienpartner der Pride Week hier in Hamburg. Deswegen heute ein besonderer Tag für uns. Es wurde nämlich die Route für den CSD in diesem Jahr vorgestellt und... Es ist dieselbe Route wie auch im letzten Jahr. Auch in diesem Jahr geht's wieder an der Lübecker Straße los. Die ganze Demo läuft und fährt dann weiter über die Adenauer Allee, die Steinstraße und die Mönckebergstraße. Schluss ist dann wieder an der Lombardsbrücke. Es dauert auch gar nicht mehr so lange. Der CSD ist ja das Highlight bzw. das Finale der Pride Week. Und der ist dann am Samstag, den 1. August.
5: Ja, und der Sommer ist jetzt endlich auch in Hamburg angekommen. Ab sofort nur noch schönes Wetter. Heute starten wir locker leicht bei 20 Grad. Und ab

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wunderschönen Start in den Donnerstag wünsche ich euch. 10 Uhr haben wir es. Ihr seid hier mittendrin in den Zenits am Stück, wo es in einer Viertelstunde mit der Girlband Flo weitergeht. Lieb ich ja den Track. Und genauso stark machen Just, Jack Style und Jun hier den Anfang mit Turn the Lights Off. Und ich bin's, Jales.

Die Schwester von Megastar Ray schreibt ihre Texte. Sie sind sehr eng miteinander befreundet und haben einfach Spaß im Studio. Da ist auch klar, dass das Ergebnis einfach nur eine 10 von 10 wird. Eine 12 von 10. Ich rede von der Girlband Flow. Die hören wir jetzt hier auf Energy. Immer die besten neuen Hits in ihrer Nummer Leak It.

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9: Gleich 10.30 Uhr, das Update hat Finn.
10: Ich bleib dabei, das ist irgendwie ein komisches Wetter aktuell. Es ist draußen eigentlich recht warm mit jetzt schon 16 Grad und es soll auch richtig warm werden. Wir kriegen 20 und trotzdem habe ich das Gefühl, es ist irgendwie so schwül draußen und es sieht so aus, als würde es gleich nochmal regnen. Es soll heute aber eigentlich nicht regnen. Es soll eher nochmal ein bisschen schöner werden. Am Nachmittag kommt nämlich auch die Sonne raus. Dann gucken wir auf die Straßen und da gibt es zwei Staus. Einmal auf der A1 Bremen Richtung Hamburg. Da steht hier 3 Kilometer ab dem Maschener Kreuz und auf der A7 Hannover Richtung Flensburg dauert auch ein bisschen länger. 6 Kilometer stockender Verkehr ab dem Dreieck Südwest. Und wenn ihr noch mehr gesehen habt, dann kennt ihr das Spiel natürlich. Gerne kurz eine WhatsApp-Nachricht drüber schicken oder durchrufen. Die Nummer 040 48 001 971.
9: Und jetzt alles, was wir in Hamburg heute wissen müssen.
10: Ja, und da will der Senat bei uns in Hamburg beim Thema Heizen eigene Regeln machen und sich nicht an die der Bundesregierung orientieren. Die will nämlich Öl- und Gasheizungen wieder lockerer erlauben. Die Stadt hat aber weiter das Ziel, bis 2040 klimaneutral zu werden. Konkret heißt das, Hamburg will bei neuen Heizungen stärker auf Fernwärme und Wärmepumpen setzen. SPD, Grüne und Linke haben jetzt dafür gestimmt, die CDU und AfD waren dagegen. Das Bundesgesetz selbst ist aber noch nicht final beschlossen, darüber wird in Berlin erst noch diskutiert. Ja, und dann steht ja bei uns in Hamburg in gut einer Woche das Olympia-Referendum an. Und abgesehen davon will Deutschland aber ganz grundsätzlich bei Olympia und anderen großen Sportevents wieder öfter ganz oben aufs Treppchen. Genau deshalb diskutiert der Bundestag heute auch über ein neues Sportfördergesetz. Geplant ist unter anderem eine neue Spitzensportagentur, die Geld schneller und einfacher an Athletinnen und Athleten verteilen soll. Kritik gibt's aber schon von Sportlervertretern, die fordern nämlich mehr Mitspracherecht. Und dann wird heute auch offiziell gesagt, wie unser Kader für die Fußball-WM aussieht. In den letzten Tagen sind ja schon einige Namen gedroppt worden. Unter anderem soll ja wohl tatsächlich Manuel Neuer wieder im Tor stehen. Mit 40 wäre er damit auf jeden Fall der älteste deutsche Keeper ever. Die Pressekonferenz mit der Bekanntgabe, die startet heute um 13 Uhr.

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0: Energy ist an, immer die besten neuen Hits mit mir, Jale. Und da ich für meine kontroversen Meinungen bekannt bin, droppe ich hier manchmal Hot Takes. Und heute lautet der: Pünktlichkeit sollte man nicht überall gleich aufbringen. Auf der Arbeit bedeutet das, dass man sein Leben im Griff hat. Im Privatleben heißt das aber eher das Gegenteil. Also wer pünktlich zu einer Party kommt, der suggeriert, boah, ich interessiere mich gar nicht für mich selbst. Ich habe keine Freunde, ich habe nichts zu tun irgendwie. Und da wollte ich von euch mal wissen, wann ihr ankommen würdet auf einer Party, die um 20 Uhr beginnt.
2: Ja, also ich würde, glaube ich, überpünktlich kommen. Ich würde vielleicht sogar fragen, ob ich noch was mitbringen kann oder irgendwie helfen kann. Ja, deswegen, ich glaube, ich wäre bestimmt schon 10 vor 8 da.
0: Ciao.
3: Kommt drauf an, welche Party. Wenn so eine persönliche Party auch 20 Uhr, wenn nicht, dann wahrscheinlich ein paar Stunden später.
4: Okay. Ein bisschen später da, so um 22 Uhr, weil da sind auch mehrere Menschen. Ich bin so ein bisschen introvertiert und dann fällt es mir ein bisschen leichter, so ein paar Freunde da zu finden, anstatt schon die Erste zu sein und andere zu begrüßen.
0: Alles sehr schlaue Punkte, aber ich finde, eine Party geht doch eh erst 1 bis 2 Stunden nach Start richtig los, oder? Wie steht ihr zur Pünktlichkeit? Schreibt mir doch gerne eure Meinung über Insta @energy_de.
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werden jetzt hier nostalgisch und kriegen gleichzeitig richtig Energie für den Tag mit den Ikonen der 2000er. Wenn ihr könnt, aufstehen. Wir können wahrscheinlich alle den Refrain lauthals mitsingen. Ich rede von den No Angels. Sie gibt's jetzt hier für uns auf Energy. Immer die besten neuen Hits mit ihrer Nummer

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1: An diesem Donnerstagvormittag, ihr und Energy mit mir, Jale, und seid vielleicht schon eine Weile am Ackern oder startet gerade in den Tag. Es gibt in jedem Fall gute Mucke für euch. In einer Viertelstunde von Moschina. Den Anfang macht jetzt Baby Rexha mit ihrer Nummer New Religion.

Persönlichkeiten in einer Person stecken in Energy Star Moschina. Er ist nämlich eigentlich so im normalen Leben voll der schüchterne, zurückhaltende Typ. Aber sobald er im Studio steht, ja, kommt so eine extrovertierte Seite raus und dann gibt er alles. Und ich sag, Gott sei Dank machst du das. Da kommen nämlich so fantastische Ergebnisse raus wie Rhythm Unknown. Und die Nummer hören wir jetzt hier auf Energy. Immer die besten

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17: Ja, da können wir uns heute auf einen schönen Tag freuen, würde ich mal sagen. Aktuell noch recht bewölkt, aber das wird noch ein bisschen schöner. Am Nachmittag kommt die Sonne raus und dann wird es auch richtig warm mit bis zu 20 Grad. Dann schauen wir auf die Straßen und da gibt es nach wie vor die 2 Staus. Einmal auf der A1 Bremen Richtung Hamburg. Da steht hier 3 Kilometer ab dem Maschener Kreuz. Und auf der A7 Hannover Richtung Flensburg sind es 4 Kilometer ab Hausbruch. Und wenn ihr noch mehr gesehen habt, dann immer gerne her damit. Schickt mir eine WhatsApp-Nachricht rüber oder ruft kurz durch. Die Nummer ist die 040 48 001 97.
16: Und jetzt alles, was wir in Hamburg heute wissen müssen.
17: Ja, und da will der Senat bei uns in Hamburg beim Thema Heizen eigene Regeln machen und sich nicht an die der Bundesregierung orientieren. Die will nämlich Öl- und Gasheizungen wieder lockerer erlauben. Die Stadt hat aber weiter das Ziel, bis 2040 klimaneutral zu werden. Konkret heißt das, Hamburg will bei neuen Heizungen stärker auf Fernwärme und Wärmepumpen setzen. SPD, Grüne und Linke haben jetzt dafür gestimmt, die CDU und AfD waren dagegen. Das Bundesgesetz selbst ist aber noch nicht final beschlossen. Darüber wird in Berlin erst noch diskutiert. Ja, und dann steht ja bei uns in Hamburg in gut einer Woche das Olympia-Referendum an. Und abgesehen davon will Deutschland aber ganz grundsätzlich bei Olympia und anderen großen Sportevents wieder öfter ganz oben aufs Treppchen. Genau deshalb diskutiert der Bundestag heute auch über ein neues Sportfördergesetz. Geplant ist unter anderem eine neue Spitzensportagentur, die Geld schneller und einfacher an Athletinnen und Athleten verteilen soll. Kritik gibt's aber schon von Sportlervertretern, die fordern nämlich mehr Mitspracherecht. Und dann wird heute auch offiziell gesagt, wie unser Kader für die Fußball-WM aussieht. In den letzten Tagen sind ja schon einige Namen gedroppt worden. Unter anderem soll ja wohl tatsächlich Manuel Neuer wieder im Tor stehen. Mit 40 wäre er damit auf jeden Fall der älteste deutsche Keeper ever. Die Pressekonferenz mit der Bekanntgabe, die startet heute um 13 Uhr.
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mit einer Nummer, die so vor ca. 20 Jahren überhaupt nicht möglich gewesen wäre. Energy Star René Miller und Alle Farben haben sich nämlich nicht einmal persönlich gesehen für ihr Feature. Ist alles online erfolgt, ja? Der Austausch, das Mix-up, die Produktion und das Ergebnis ist fantastisch geworden, als würden sie wirklich persönlich zusammenviben. Hier auf Energy immer die besten neuen Hits, Alle Farben und René Miller mit Body Talk.

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1: Schönen Start in die Mittagspause wünsche ich euch. Donnerstag, 12 Uhr und ihr seid mittendrin natürlich in euren 10 Hits am Stück. Da geht's mit Fastboy weiter in einer Viertelstunde. Den Anfang macht jetzt unsere Olivia Dean mit So Easy to Fall in Love. Und ich bin's, Jale. Salam!

Es ist wirklich ein Wunder, dass sich die Jungs von Fastbite noch nicht umgebracht haben gegenseitig. Also sie sind Brüder, leben zusammen, reisen zusammen, arbeiten zusammen, kleben die ganze Zeit aufeinander. Leute, ich weiß nicht, ich wäre schon längst durchgedreht. Die beiden verstehen sich aber nach wie vor sehr, sehr gut, streiten sich selten. Und es liegt wahrscheinlich auch daran, dass ihre Musik so gut klingt und das alles so erfolgreich läuft. Hier auf Energy, immer die besten neuen Hits hören wir Fastboy in ihrer Nummer Beautiful.

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17: Gleich 12:30, das Update hat Finn für uns.
18: Ja, und das ist draußen eigentlich richtig schön. Es ist nur so merkwürdig schwül, obwohl es jetzt auch nicht wahnsinnig heiß ist. Also 17 Grad haben wir gerade mal. Und trotzdem ist da so eine hohe Luftfeuchtigkeit draußen. Liegt wahrscheinlich daran, dass es mal wieder so ein bisschen geregnet hat. Aber damit ist jetzt erstmal Schluss. Es soll nämlich im Laufe des Tages noch ein bisschen schöner und sonniger werden. Wir kriegen heute maximal bis zu 20 Grad. So, und dann schauen wir auf die Straßen. Vorsicht da einmal auf der A7 Hannover Richtung Hamburg. Zwischen Rammelsloh und dem Horster Dreieck steht ein kaputtes Auto. Und dann gibt es noch 2 Staus. Einmal auf der A A1 Bremen Richtung Lübeck. Da steht hier 5 Kilometer ab dem Maschener Kreuz. Und auf der A7 Hannover Richtung Flensburg, auch da 5 Kilometer ab Heimfeld. Und wenn ihr noch mehr gesehen habt, dann immer gerne her damit. Schickt mir eine WhatsApp-Nachricht drüber oder ruft kurz durch. Die Nummer ist die 040 48 001 97 1.
17: Und jetzt alles, was für Hamburg heute wichtig ist.
18: Ja, und da muss Hamburg gerade ein bisschen mehr aufs Geld gucken, denn die Steuereinnahmen sind bei uns zu Jahresbeginn deutlich zurückgegangen, und zwar um über 5%. Das geht jetzt aus einem Bericht des Senats hervor. Besonders auffällig ist, dass bei der Gewerbesteuer im ersten Quartal rund ein Viertel weniger reinkam als noch vor einem Jahr. Gleichzeitig steigen die Ausgaben weiter, wie zum Beispiel für Personal. Die Behörden sollen jetzt deswegen auch Sparvorschläge vorlegen. Finanzsenator Dressel sagt aber, dass wichtige Investitionen trotzdem durchgezogen werden sollen. Ende Juni trifft sich der Senat dann auch, um die letzten Details für den neuen Finanzplan abzustimmen. Ja, und dann sind wir kurz vor dem langen Pfingstwochenende, und deswegen warnt der ADAC auch schon, dass es morgen wieder ganz schön voll werden könnte auf den Straßen. So ab morgen Mittag muss dann mit deutlich mehr Stau gerechnet werden und dann natürlich auch am Montag nochmal, wenn es wieder zurückgeht. Und gestern war das Europa-League-Finale mit dem SC Freiburg. Es war das erste Endspiel eines Europapokals für den Verein, aber leider ging das ziemlich deutlich mit 0:3 verloren. Und zwar gegen Aston Villa. Wir sind jetzt also Europa-League-Sieger und spielen in der nächsten Saison in der Champions League. Heute gibt es dann schon das nächste wichtige Spiel, und zwar die Relegation zwischen Wolfsburg und Paderborn. Anstoß ist um 20:30 Uhr und Sat.1 zeigt das Spiel live.

0: Wann habt ihr euch das letzte Mal um eure dritte Haut gekümmert? Energy ist an, immer die besten neuen Hits mit mir, Jale, und ich spreche von eurer Inneneinrichtung. Da spricht man fachlich von der dritten Haut, hat uns AMD-Dozentin Sabrine Krumrey erzählt.
1: In der Innenarchitektur sprechen wir häufig vom Raum als dritte Haut. Die erste Haut ist die natürliche Haut des Menschen, die zweite ist die Kleidung, in der wir uns zeigen, und die dritte Haut ist die gebaute Umgebung, mit der wir uns umgeben.
0: Ja, und die ist super wichtig, deswegen kümmert euch drum, kauft euch was richtig Schönes, Preis ist egal, weil der geht auf uns.
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von dem russischen Popduo TATU damals gesagt, dass ihr Song 16 Jahre später immer noch im Radio läuft, überall auf Social Media viral geht, dann hätten sie es wahrscheinlich nicht geglaubt, aber ganz ehrlich, es ist ein absoluter Bang.

13 Uhr. Schön, dass wir den Donnerstagmittag zusammen verbringen, Freunde. Ich freue mich doch. Ich bin's, Jale. In einer Viertelstunde geht's weiter mit den Jungs von Two Colors. Den Anfang macht jetzt Alex Warren mit seinem absoluten Mega-Banger Fever Dream.

0: Der Titel, die Beats, alles an diesem Song trifft zu 100% den Nerv der Zeit, Freunde. Und die Jungs von Two Colors haben alles alleine gemacht. Von der ersten Aufnahme bis zur letzten Nuance in der Produktion machen sie alles selbst. Und ich finde, es ist so authentisch und so hot. Hier auf Energy immer die besten neuen Hits. Two Colors mit Mad World.
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11: Ja, da gibt's heute so einen Mix aus Sonne und Wolken. Bei recht warmen Temperaturen, aktuell haben wir 17 und maximal gibt's noch 20 Grad heute. Dann schauen wir auf die Straßen. Vorsicht da in Hamburg auf der B75 stadtauswärts zwischen Korn, Weide und Wilhelmsburg. Da gab's einen Unfall. Und dann gibt's noch drei Staus. Einmal auf der A1 Bremen Richtung Lübeck. Da steht hier 5 Kilometer ab dem Maschener Kreuz. Dann rüber auf, wir bleiben auf der A1 Lübeck Richtung Hamburg. 2 Kilometer Stau ab Billstedt. Und dann rüber auf die A7 Hannover Richtung Flensburg. 5 Kilometer Stau ab Heimfeld. Und für noch mehr Meldungen gerne kurze WhatsApp-Nachricht rüber schicken. Die Nummer 040 48 001 97 1.
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11: Ja, und da wurde eben gerade auch ganz offiziell der Kader für die kommende WM bekannt gegeben. Da wurden dann kleine Videos gezeigt und da hat man die Spieler gesehen, die nominiert sind, mit so einer kleinen Grußbotschaft ihrer Familie. In den letzten Tagen wurden ja auch schon einige Namen genannt, aber jetzt ist auch bestätigt, Manuel Neuer ist als neue, alte Nummer 1 mit dabei. Olli Baumann, der ja eigentlich als Stammtorwart in die WM starten sollte, ist aber trotzdem auch mit am Start und wird somit als Ersatz mitkommen. Überraschend ist noch, dass Julian Nagelsmann mit Jonas Urbich einen vierten Torwart mitnehmen wird, der aber nicht offiziell im Kader steht, sondern vor allem für das Training eine wichtige Rolle übernimmt. Mit dabei ansonsten etwas überraschend Lennart Karl von Bayern und auch Amiri von Mainz 05. Nächste Woche Mittwoch geht dann die Vorbereitung los und Sonntag in 3 Wochen gibt es dann auch schon das erste Spiel der WM und zwar gegen Curaçao. Ja, und dann sind wir kurz vor dem langen Pfingstwochenende und deswegen warnt der ADAC auch schon, dass es morgen wieder ganz schön voll werden könnte auf den Straßen. So ab morgen Mittag muss dann mit deutlich mehr Stau gerechnet werden und dann natürlich auch am Montag nochmal, wenn es wieder zurückgeht. Und gestern war das Europa-League-Finale mit dem SC Freiburg. Es war das erste Endspiel eines Europapokals für den Verein, aber leider ging das ziemlich deutlich mit 0:3 verloren. Und zwar gegen Aston Villa. Wir sind jetzt also Europa-League-Sieger und spielen in der nächsten Saison in der Champions League. Heute gibt's dann schon das nächste wichtige Spiel, und zwar die Relegation zwischen Wolfsburg und Paderborn. Anstoß ist um 20:30 Uhr und Sat.1 zeigt das Spiel live.

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hier mit einem Feature von Energy Star Khalid und Alok. 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
1: Nachmittag, 14 Uhr. Schön, dass ihr am Start seid. In einer Viertelstunde geht's hier weiter mit Topic und Becky G. Oh, ist das ein Banger. Und genauso stark machen Clock Clock jetzt den Anfang mit Out of the Dark. Und ich bin's, Jale. Salam.

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Energy Star Topic saß in Solingen im Studio und hatte an den Beats geschraubt, während Energy Star Becky G in Los Angeles war und da auf Spanisch ihre Magie rausgehauen hat. Und so ist dieses Feature über Kilometer weit voneinander entfernt doch zusammengekommen. Irgendwie ein richtiger Sommerbanger. Muy caliente heißt sehr hot auf Spanisch. Hören wir jetzt hier auf

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17: Gleich 14.30 Uhr, das Update hat Finn.
2: Es sieht gar nicht so warm aus draußen, aber ist es eigentlich. Aktuell haben wir schon 18 Grad, kriegen maximal noch 20 und am Nachmittag soll es auch noch ein bisschen sonniger werden. Dann geht's rüber auf die Straßen und da ist ein bisschen was los. Wir starten auf der A1 Bremen Richtung Lübeck, da steht hier 5 Kilometer ab dem Maschener Kreuz. Und A1 Lübeck Richtung Hamburg, 2 Kilometer Stau ab Billstedt. Dann geht's rüber auf die A7 Hannover Richtung Flensburg, 5 Kilometer Stau ab Heimfeld. Und in der Gegenrichtung 4 Kilometer Stau ab dem Dreieck Nordwest. Und wenn ihr noch mehr gesehen habt, dann gerne her damit. Schickt mir eine WhatsApp-Nachricht rüber oder ruft durch. Die Nummer 040 48 001 97 1.
17: Und jetzt alles, was für Hamburg heute wichtig ist.
2: Ja, und da wurde eben gerade auch ganz offiziell der Kader für die kommende WM bekannt gegeben. Da wurden dann kleine Videos gezeigt und da hat man die Spieler gesehen, die nominiert sind, mit so einer kleinen Grußbotschaft ihrer Familie. In den letzten Tagen wurden ja auch schon einige Namen genannt, aber jetzt ist auch bestätigt, Manuel Neuer ist als neue, alte Nummer 1 mit dabei. Olli Baumann, der ja eigentlich als Stammtorwart in die WM starten sollte, ist aber trotzdem auch mit am Start und wird somit als Ersatz mitkommen. Überraschend ist noch, dass Julian Nagelsmann mit Jonas Urbich einen vierten Torwart mitnehmen wird, der aber nicht offiziell im Kader steht, sondern vor allem für das Training eine wichtige Rolle übernimmt. Mit dabei ansonsten etwas überraschend Lennart Karl von Bayern und auch Amiri von Mainz 05. Nächste Woche Mittwoch geht dann die Vorbereitung los und Sonntag in 3 Wochen gibt es dann auch schon das erste Spiel der WM und zwar gegen Curaçao. Ja, und dann sind wir kurz vor dem langen Pfingstwochenende und deswegen warnt der ADAC auch schon, dass es morgen wieder ganz schön voll werden könnte auf den Straßen. So ab morgen Mittag muss dann mit deutlich mehr Stau gerechnet werden und dann natürlich auch am Montag nochmal, wenn es wieder zurückgeht. Und gestern war das Europa-League-Finale mit dem SC Freiburg. Es war das erste Endspiel eines Europapokals für den Verein, aber leider ging das ziemlich deutlich mit 0:3 verloren. Und zwar gegen Aston Villa. Wir sind jetzt also Europa-League-Sieger und spielen in der nächsten Saison in der Champions League. Heute gibt's dann schon das nächste wichtige Spiel, und zwar die Relegation zwischen Wolfsburg und Paderborn. Anschluss ist um 20:30 Uhr und Sat.1 zeigt das Spiel live.

0: Nach 3 Staffeln The Mandalorian und Grogu gibt's endlich den Kinofilm.
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0: Und wer könnte uns besser mehr zum neuen Star Wars Film erzählen als unser Kollege und Filmexperte Paolo Muck? Wie ist er?
2: Ein echtes Star Wars Abenteuer, das sich wieder mehr wie klassisches Kino anfühlt.
0: Boah.
2: Natürlich ist auch Pedro Pascal wieder mit dabei, der die Figur des Mandalorians inzwischen komplett geprägt hat.
0: Mhm.
2: Und genau diese Dynamik zwischen dem wortkargen Kopfgeldjäger und Grogu, den die meisten immer noch einfach Baby Yoda nennen, bleibt auch im Film das Herzstück. Mandalorian und Grogu bringt Star Wars wieder als großes Abenteuerkino zurück und genau darauf haben viele Fans ziemlich lange gewartet.
0: Danke, Paul. Klingt nach Back to the Roots, also fantastisch, wenn ihr mich als ja, ziemlich großen Star Wars Fan fragt. Also ab ins Kino mit uns allen.
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0: Freunde, ich werde jetzt erstmal gleich eine Runde heulen hier auf den Donnerstagnachmittag, weil Clüso war der deutsche Artist meiner Jugend. Ich habe geflennt zu seinen Songs und gelacht und getanzt und dieser Song löst so viel in mir aus, vielleicht auch in euch. Hier auf Energy immer die besten neuen Hits, Clüso mit Gewinner.
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1: Hello, hier ist Emily für euch. Das ist euer Energy Nachmittag. Gleich noch mit neuer Musik von Palm Monkey. Vorher reisen wir nach Südkorea mit BTS.

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1: Ich habe jetzt hier neue Musik aus Barcelona mit dabei. Oder wie alle, die nach einem Jahr Auslandsjahr Spanien sagen, Barcelona. Der DJ Palm Monkey kommt nämlich aus der spanischen Stadt und hat hier einen neuen Track für uns. Das ist so ein Afro-House-Track. Augazi heißt er. Ist richtig nice. Wir hören jetzt rein. Immer die besten Nights bei Energy.

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0: komm, wir singen ein Lied. Donnerstagnachmittag, Energy läuft bei euch.
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0: Praktikantin Leonie hat heute ihren letzten Arbeitstag. So traurig. Aber ich dachte, komm, dann spielen wir noch ein letztes Mal. Yes. Fakt oder Fake?
2: Ich freu mich. Du liebst es doch
0: ja,
2: so.
0: Ja, ich lieb's echt. Ich habe auch eine sehr gute Behauptung für dich. Du musst erraten, sage ich hier Quatsch oder tatsächlich die Wahrheit. Meine Behauptung ist, Hamburg ist tatsächlich die kriminellste Stadt Deutschlands.
2: Nein, also vielleicht der Hauptbahnhof, aber ich glaube, Frankfurt oder so ist schlimmer.
0: Okay, du sagst Fake.
2: Fake, ja.
0: Hamburg ist die kriminellste Stadt Deutschlands. Das ist
2: Fake.
0: Du hast recht. Und du bist voll gut. Auf Platz 1 ist tatsächlich auch Frankfurt am Main.
2: Krass, ja. Ich kenne auch Hamburg.
0: Du kennst doch Hamburg. Ja, es gab jetzt ein Ranking und tatsächlich ist auch Hamburg gar nicht auf der Liste. Auf Platz 2 ist Berlin und auf Platz 3 Bremen.
2: Bremen?
0: Ich hätte nicht gedacht, dass Bremen so gefährlich ist.
2: Ja,
0: gut, dass wir in Hamburg sind, ne?
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13: Es ist 15.25 Uhr.
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13: Und wir haben bei uns 18 Grad in der City, also richtig angenehm. Aktuell ist es aber ziemlich bewölkt in der City. Später kann es auch noch ein bisschen regnen. Aber ab morgen, dann wird es richtig, richtig nice bei uns in Hamburg. Viel, viel Sonne, bis zu 20 Grad oder auch wärmer. Und vor allem endlich mal kein Regen mehr. Das sind doch schöne Nachrichten. Dann ist ein bisschen viel los auf den Straßen. Ich habe eine Staumeldung auf der A1 Lübeck Richtung Hamburg. 2 Kilometer sind es da, ab Billstedt. Gegenüber auf der A1 Bremen Richtung Lübeck. Da steht ihr 5 Kilometer ab dem Maschner Kreuz. Dann staut es sich auch noch auf der A7 Flensburg Richtung Hamburg. 4 Kilometer sind es da ab dem Dreieck Nordwest. Und gegenüber auf der A7 Hannover Richtung Flensburg. Da steht ihr 5 Kilometer im Stau ab Heimfeld. Wenn ihr noch was gesehen habt, weitere Staus oder auch einen Blitzer, dann schickt mir gerne eine WhatsApp oder ruft doch an. 040 48 001 971 ist die Nummer. Kommt gut und sicher ans Ziel. Dann geht's weiter mit Finn. In genau 3 Wochen ist das erste Spiel bei der WM und heute wurde dann auch offiziell der Kader der DFB 11 bekannt gegeben.
15: Jawohl, und die Betonung liegt da auf offiziell, denn schon die letzten Tage wurden ja einige Namen genannt, aber jetzt steht eben auch wirklich offiziell fest, wer mit dabei ist. In einem Video wurden da kleine Ausschnitte der nominierten Spieler mit kurzen Grußbotschaften ihrer Familien gezeigt. Mit dabei ist tatsächlich Manuel Neuer als neue alte Nummer 1. Olli Baumann, der eigentlich Stammtorwart war, ist aber trotzdem mit dabei und wird somit als Ersatz mitkommen. Überraschend ist noch, dass Julian Nagelsmann mit Jonas Urbig einen 4. Torwart mitnehmen wird, der aber gar nicht im Kader steht, sondern vor allem für das Training eine wichtige Rolle übernimmt. Mit dabei sind ansonsten noch etwas unerwartet Lennart Karl von Bayern, Nadim Amiri von Mainz 05 und Frankfurts Verteidiger Nathaniel Brown. Nächste Woche Mittwoch geht dann auch schon die Vorbereitung los und in 3,5 Wochen ist dann auch das erste WM-Spiel gegen Curaçao. Ja, und dann kommt die Prämie für neue E-Autos und Hybridwagen richtig gut an bei uns in Deutschland. In den ersten 24 Stunden hat es schon über 17.000 Anträge gegeben. Das Geld bei der Prämie soll am Ende für 800.000 Fahrzeuge reichen. Und nachdem die Currywurst in Kantinen letzter Zeit immer unbeliebter wurde, feiert sie jetzt ihr Comeback. Der Kantinenanbieter Appetito sagt, Currywurst mit Pommes ist bei den meistverkauften Kantinengerichten wieder auf Platz 3 gelandet. Auf Platz 1 steht Spaghetti Bolognese, auf Platz 2 ist Barmi Goreng. Spannend auch, Kinder essen in Kitas und Schulen inzwischen deutlich öfter vegetarisch. Bei Senioren sind dagegen eher die Klassiker von früher angesagt, zum Beispiel sowas wie Erbsensuppe oder Rinderroulade.
13: Also wenn ihr mich fragt, ist Currywurst mit Pommes auf die 1. Danke, Finn. Wir machen hier weiter mit ganz viel Musik in der Energy Playlist. Tame Impala und Jenny mit Dracula hört ihr in ein paar Minuten. Vorher auch noch eine gute Kombi. Miles Smith und Niall Horan.

0: Energy ist an. Gleich gibt's eure 10 Hits am Stück. Den Anfang macht Felix Jähn.
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aber hat sich dann ganz, ganz schnell entschieden, nö, ich möchte eigentlich doch lieber Musik machen. Hat mit Straßenmusik angefangen und jetzt spielt er vor einem riesen Publikum. Wir hören ihn jetzt mit Good Old Days. Immer die besten neuen Hits.

0: kurz nach 16 Uhr.
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0: Emily hier, macht euch einen schönen Donnerstagnachmittag. Ich habe hier immer die besten neuen Hits für euch. Gleich Nico Santos, seine neue Nummer. Vorher gibt's noch Taylor Swift. 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

Ich liebe Leute wie Energy Star Nico Santos. Einfach Artists, die nicht nur für sich Songs schreiben, sondern auch für ganz viele andere Stars. Nico Santos hat zum Beispiel für Helene Fischer, Tim Bensko, auch Mark Foster Songs geschrieben. Und diese Nummer hier natürlich auch. Optimist hätte jetzt immer die besten neuen Hits bei Energy.

0: Energy's an. Schön, dass ihr mit am Start seid. Gleich gibt's noch Somber für euch. Das Pfingstwochenende steht vor der Tür. Ich habe so vergessen, dass wir jetzt bald ein langes Wochenende haben. Richtig nice. Was kann man da aber alles jetzt in Hamburg so erleben die nächsten Tage? Ja, das erfahrt ihr. Alles bei unserem Energy-Wochenend-Check. Schaltet ein morgen früh bei Energy am Morgen mit Julia und Richie um 20 nach 8.
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0: 16.27 Uhr ist es.
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0: Wir haben 19 Grad bei uns in der City. Es ist zwar bewölkt, aber man könnte sagen, schon T-Shirt-Wetter. Also es ist wirklich warm draußen. Später zeigt sich auch nochmal die Sonne zwischen den Wolken. Und jetzt, so wie es aussieht, soll es auch erstmal nicht regnen. Morgen wird es auch richtig, richtig schön. Also eigentlich das ganze Wochenende. Wir bekommen 22 Grad maximal. Die Sonne, die zeigt sich auch. Es soll nicht regnen. Es wird einfach richtig schön. Und am Wochenende, da bekommen wir sogar bis zu 26 Grad. Och, herrlich. Rüber auf die Straßen, auf der A1 Lübeck Richtung Hamburg. Da steht ihr 2 Kilometer im Stau ab Billstedt. Gegenüber auf der A1 Bremen Richtung Lübeck steht ihr 5 Kilometer ab Maschner Kreuz. Dann staut es sich auch noch auf der A7 Flensburg Richtung Hamburg. 4 Kilometer sind es da ab Dreieck Nordwest. Und eine Staumeldung habe ich noch auf der A7 Hannover Richtung Flensburg. 5 Kilometer seid ihr da im Stau ab Heimfeld. Wenn ihr noch was gesehen habt, dann schickt mir gerne eine WhatsApp oder ruft doch an. 040 48 001 971 ist die Nummer. Kommt gut und sicher ans Ziel. Wir gehen rüber zu Finn. Du hast für uns alles, was in Hamburg heute wichtig ist. Und da wird die Köhlbrandbrücke am Wochenende schon wieder gesperrt.
12: Genau, morgen Abend geht es um 21 Uhr los und dann laufen die Reparaturarbeiten bis Montag früh. Aber selbst danach wird es Einschränkungen geben. Bis Ende Mai ist nämlich nur eine Spur im Gegenverkehr frei. Autofahrer und LKW müssen in der Zeit dann über die Kattwegbrücke ausweichen. Hintergrund ist der schlechte Zustand der Köhlbrandbrücke. Fahrzeuge über 44 Tonnen dürfen ja auch schon länger nicht mehr rüberfahren. Wer einen Führerschein machen will, der weiß, dass das aktuell ganz schön teuer ist und deswegen soll dagegen jetzt auch was gemacht werden. Gestern hat man sich zusammengesetzt und herausgekommen ist, dass es weniger Sonderfahrten geben soll und man soll auch mit seinen Eltern auf der normalen Straße üben können. Jo, Jürgen Kopp ist vom Fahrlehrerverband und der sagt bei Phoenix, dass das keine gute Idee ist und er hat auch direkt mal ein Beispiel.
13: Der Papa fährt mit Max, die fahren in der geschlossenen Ortschaft schön 50, kurz bevor sie die Kreuzung erreichen, schaltet die Ampel von grün auf gelb um. Der Papa sagt, komm Axel, drück drauf, die nehmen wir noch mit. Und der Max zögert, der überlegt, wie, jetzt noch da drüber, schaut den Papa an, schaut nochmal die Ampel an, schaut nochmal den Papa an und gibt dann Gas. Und es kommt zum Unfall.
12: Bei der Theorie will man mehr digitalen Unterricht anbieten und die generellen Fragen, die werden eingekürzt. Wie viel günstiger der Führerschein dadurch werden kann, da wollte man sich beim Verkehrsministerium aber noch nicht festlegen. Und der DFB-Kader für die WM steht fest. Heute Mittag hat Julian Nagelsmann seine 26 Spieler nominiert. Mit dabei sind etwas überraschend Nadim Amiri von Mainz 05 und auch Frankfurts Verteidiger Nathaniel Brown und natürlich Manuel Neuer. Der hatte ja eigentlich schon seine Nationalmannschaftskarriere beendet, ist jetzt aber wieder dabei und geht als Nummer 1 ins Turnier. Das erste Spiel für die DFB-Elf ist dann in gut 3,5 Wochen gegen Curaçao.
0: Dankeschön, Finn. Ey, so krass, dass der Neuer immer noch mitmacht. Aber hey, ich glaube, ganz, ganz viele freuen sich auf jeden Fall auf ihn. Wir machen hier weiter mit Sommer. Seine neue Nummer Homewrecker gibt's bei Energy. Schön,

0: Schönen Donnerstagnachmittag. Energy läuft bei euch. Gleich gibt's auch noch die 10 Hits am Stück.
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0: Hörerin Melina habe ich gerade in der Leitung. Willst du uns einmal verraten, was du gewonnen hast?
3: Hallo, ich bin Melina und Energy zahlt mir meine Couch im Wert von 900 Euro.
0: Yes! Melina hat beim Energy Wunschwohnen präsentiert von ImmoScout24 mitgemacht. Ihr kauft, wird sein. So funktioniert das Ganze. Melina, du hast dich ja bei energy.de angemeldet. Jetzt sparst du einfach mal 900 Euro. Was hast du denn dir für eine Couch geholt?
3: Es ist tatsächlich eine schöne Eckcouch in L-Form in so einem schönen Anthrazit Kordstoff. Ich habe auch lange überlegt, aber am Ende hat denn mein Wille gesiegt.
0: Ja, und wenn ihr euch auch gerade auch irgendwie was für die Wohnung gegönnt habt, eine Kommode, ein Fernsehen oder völlig egal was, dann sagt uns jetzt einfach auf energy.de Bescheid, was ihr euch geholt habt. Und ganz wichtig, Montagmorgen, Energy am Morgen einschalten mit Julia und Richie. Wenn die beiden euren Namen aufrufen, habt ihr dann genau 10 Minuten Zeit zurückzurufen, damit wir eure Rechnung zahlen. Obendrauf gibt's auch nochmal 100 Euro Fairness-Bonus für jemanden, der es wirklich verdient hat.
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Gute Nachrichten, Leute. Der Sommer kommt jetzt auch endlich mal in Hamburg an. Am Wochenende bekommen wir ja einfach mal bis zu 26 Grad. Die Sonne, die scheint auch die ganze Zeit. Ich freue mich so. Passend dazu gibt es jetzt hier einen richtig nicen Sommerhit. Wax, Rosanna, hört ihr bei Energy.

0: Gleich ist es 17 Uhr, das sind eure 10 Hits am Stück.
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0: Da ist auch schon Feierabend. Richtig, richtig nice. Und ich habe neue Musik am Start von Alle Farben. Vorher gibt's auch noch für euch Bibi Rexha.

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Alle Farben gibt es jetzt mit Bodytalk, immer die besten.

0: Schönen Feierabend. Energy läuft bei euch mit mir, Emily. Eigentlich war das Ganze ja nur ein April-Scherz. Jetzt macht aber IKEA ernst. Am Samstag erscheinen nämlich die, jetzt passt auf, Köttbullar-Lollis. Ja, Köttbullar-Lollis. Wir haben auch schon welche hier im Sender bekommen. Und morgen früh testen auch Julia und Richie die mal für euch aus. Schaltet ein um 10 nach 7 Energy am Morgen.
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0: Gleich 5:30.
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0: Es ist zwar bewölkt bei uns in der City, aber tatsächlich richtig warm. 19 Grad haben wir aktuell. So bleibt es jetzt auch für die nächsten paar Stunden. Es bleibt richtig schön warm und angenehm und es soll jetzt auch nicht mehr regnen. Morgen sieht das Wetter auch ziemlich gut aus. 22 Grad bekommen wir maximal. Die Sonne, die zeigt sich auch immer mal wieder zwischen den Wolken. Das wird richtig schön. Rüber auf die Straßen auf der A7 Flensburg Richtung Hamburg. Da steht ihr im Stau. 4 Kilometer ab Dreieck Nordwest und dann gegenüber auf der A7 Hannover Richtung Flensburg steht ihr auch im Stau. 5 Kilometer ab Heimfeld. Wenn ihr noch was gesehen habt, schickt mir gerne eine WhatsApp oder ruft doch an 040 48 001 97 1. Das ist unsere Nummer. Kommt gut und sicher ans Ziel. Dann weiter mit Finn. In genau 3 Wochen ist ja das erste Spiel bei der WM. Und heute wurde dann auch offiziell der Kader der DFB 11 bekannt gegeben.
13: Jawohl, und die Betonung liegt da auf offiziell. Denn und schon die letzten Tage wurden ja einige Namen genannt. Aber jetzt steht eben auch wirklich offiziell fest, wer mit dabei ist. In einem Video wurden da kleine Ausschnitte der nominierten Spieler mit kurzen Grußbotschaften ihrer Familien gezeigt. Mit dabei ist tatsächlich Manuel Neuer als neue alte Nummer 1. Olli Baumann, der eigentlich Stammtorwart war, ist aber trotzdem mit dabei und wird somit als Ersatz mitkommen. Überraschend ist noch, dass Julian Nagelsmann mit Jonas Urbich einen vierten Torwart mitnehmen wird, der aber gar nicht im Kader steht, sondern vor allem für das Training eine wichtige Rolle übernimmt. Mit dabei sind ansonsten noch etwas unerwartet Lennart Karl von Bayern, Nadim Amiri von Mainz 05 und Frankfurts Verteidiger Nathaniel Brown. Nächste Woche Mittwoch geht dann auch schon die Vorbereitung los und in 3,5 Wochen ist dann auch das erste WM-Spiel gegen Curaçao. Ja, und dann kommt die Prämie für neue E-Autos und Hybridwagen richtig gut an bei uns in Deutschland. In den ersten 24 Stunden hat es schon über 17.000 Anträge gegeben. Das Geld bei der Prämie soll am Ende für 800.000 Fahrzeuge reichen. Und nachdem die Currywurst in Kantinen letzter Zeit immer unbeliebter wurde, feiert sie jetzt ihr Comeback. Der Kantinenanbieter Appetito sagt, Currywurst mit Pommes ist bei den meistverkauften Kantinengerichten wieder auf Platz 3 gelandet. Auf Platz 1 steht Spaghetti Bolognese, auf Platz 2 ist Barmi Goreng. Spannend auch, Kinder essen in Kitas und Schulen inzwischen deutlich öfter vegetarisch. Bei Senioren sind dagegen eher die Klassiker von früher angesagt, zum Beispiel sowas wie Erbsensuppe oder Rinderroulade.
0: Dankeschön, Finn. Alle reden gerade über eine Serie, und zwar über Off Campus. Ja, die nächste Eishockey-Romanze, die gerade komplett im Hype ist. Warum die gerade so durch die Decke geht, die Serie, und was sie so besonders macht, darüber spreche ich gleich mit Kulturjournalistin Valentina Vapo. Vorher gibt's noch Dermot Kennedy. 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

0: Energy ist an und das Internet hat schon wieder eine neue Obsession. Immer die besten neuen Hits mit mir, Emily. Ja, nach Heated Rivalry gibt es jetzt nämlich die nächste große Eishockey-Romanze. Und die heißt Off Campus. Die Serie ist erst seit knapp einer Woche draußen. Alle rasten komplett aus. Ja, ich übrigens auch. Ich habe schon die Serie zweimal durchgeguckt. Danach direkt mit den Büchern angefangen. Wirklich, ich liebe alles daran. Aber was macht diese Serie eigentlich so besonders? Und warum lieben gerade alle Eishockey-Romanzen so sehr? Darüber habe ich mit Autorin und Kulturjournalistin Valentina Vorpo gesprochen. Valentina, wir haben das ja schon bei Heated Rivalry gesehen und jetzt auch schon wieder bei Off Campus. Warum funktioniert diese Mischung aus Sport und Romantik so gut bei uns?
1: Sport und Romantik lässt sich deswegen gut verbinden, weil es geht eben um dieses Gewinnen, Verlieren, um Körperliches. Es gibt einen Leistungsdruck. Es gibt auch ganz klare Dynamiken, so wie wir sie uns auch im Dating-Leben viel wünschen. Da ist halt der Sport ein sehr physischer, körperlicher Ort mit klaren Strukturen. Und ich glaube, das gibt einfach Halt und kann auch einfach sehr attraktiv sein.
0: Auf jeden Fall. Ich meine, vor allem Garrett Graham, also der Hauptcharakter von Off Campus, gehört auch total in diese Kategorie Men Written by Women. Kannst du noch einmal erklären, was genau damit gemeint ist?
1: Das bedeutet sozusagen Männer, die von Frauen geschrieben sind, und heißt einfach, dass diese Männer einer Art Fantasie entspricht von einer Frau oder eben von auch vielen Frauen. Ja. Hier ist dann diese Figur, die das alles erfüllt, aber gleichzeitig ist es trotzdem eine hypermaskuline Oberfläche. Das ist immer eine Männerfigur, die sehr stereotyp männlich kodiert ist, also stark, kompetitiv, kontrolliert.
0: Ja, und die Serie ist ja auch gerade erst eine Woche lang draußen und jetzt schon so krass gehypt. Glaubst du, dass dieser ganze Sport-Romanz-Trend noch länger bleibt?
1: Ich glaube, dadurch, dass der Trend irgendwie so stark ist oder gerade so präsent, kann ich mir gut vorstellen, dass es eher nur ein Trend ist. Mhm. Es wird immer Geschichten geben über Sport, weil es einfach ein Thema ist, was uns als Menschen, glaube ich, sehr, sehr interessiert.
0: Ja, auf jeden Fall. Danke dir, Valentina, das war richtig schön. Und Leute, bleibt auf jeden Fall dran. Später quatsche ich nämlich mit einem echten Eishockeyspieler und frage ihn, wie realistisch sind diese ganzen Serien eigentlich und wie findet er die vor allem?
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0: Schön, dass ihr mit am Start seid. Ich bin's, Emily. Gleich geht's los mit euren 10 Hits am Stück. Den Anfang macht Nico Santos.
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Energy Stars wie Ray oder Charlie XCX haben ja auch erstmal damit angefangen, für andere Stars Songs zu schreiben, bis sie dann irgendwann gemerkt haben, ey, meine Songs sind schon ziemlich gut, die will ich auch mal singen. So geht's auch Singer-Songwriterin Sam Harper. Wir hören sie jetzt hier zusammen mit Glockenbach. Hier ist Lost by Energy. 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

0: 18 Uhr ist es.
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0: Wir sind mittendrin in euren 10 Hits am Stück. Hello, hier ist Emily für euch. Gleich noch neue Musik von Fastboy. Weiter geht's jetzt erstmal mit Alex Warren. 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

Energy läuft bei euch, gerade eben Titanium mit Sia und David Guetta gehört. Jetzt machen wir weiter mit den Jungs von Fastboy. Die haben eine brandneue Nummer für uns, Beautiful Life. Oh, ich liebe diesen Song. Hört ihr jetzt hier bei Energy immer die besten neuen

0: Energy läuft bei euch gleich noch mit Tiffany Harris. Johannes aus Niendorf hat heute mal eine Runde Hamburg-Bette gezockt. Diesmal gegen Julia und in der letzten Sekunde auch noch Glück gehabt.
1: Johannes, wie tief ist der tiefste Punkt des Elbtunnels? 47 oder 27 Meter?
2: 47.
1: 27, so tief ist er tatsächlich gar nicht. Du nochmal. Wie viele Einwohner hat Hamburg? Knapp 2 Millionen oder knapp 3 Millionen?
2: Knapp 2 Millionen.
1: Das ist richtig, 1,8 Millionen. Und
0: ja.
1: Damit ist die Zeit vorbei.
0: Nice, Johannes. Damit hast du dir einen Gutschein für Mundfein gesichert. Glückwunsch. Und ihr habt auch morgen noch die allerletzte Chance mitzuspielen diese Woche. Wenn ihr auch Bock auf Pizza habt, dann schreibt uns jetzt eine WhatsApp und dann seid ihr morgen früh am Start.
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0: Gleich 6:30.
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0: Wir haben immer noch 19 Grad in der City. Es ist zwar bewölkt, aber echt warm in Hamburg. So bleibt es jetzt auch für die nächsten paar Stunden. Es wird jetzt auch nicht allzu kalt, eher angenehm. Morgen, da wird es auch richtig schön sommerlich bei uns in der City. 22 Grad bekommen wir maximal. Die Sonne zeigt sich auch immer mal wieder zwischen den Wolken und es soll auch nicht regnen. Rüber auf die Straßen auf der A1 Bremen Richtung Lübeck steht ihr 5 Kilometer im Stau ab dem Maschner Kreuz. Dann auf die A7 Flensburg Richtung Hamburg. 4 Kilometer sind es da ab dem Dreieck Nordwest. Und gegenüber auf der A7 staut es sich auch noch Hannover Richtung Flensburg. 5 Kilometer sind es da ab Heimfeld. Wenn ihr noch was gesehen habt, dann schickt mir gerne eine WhatsApp oder ruft doch an. 040 48 001 971 ist die Nummer. Kommt gut und sicher ans Ziel. Wir machen jetzt hier weiter mit Finn. Du hast für uns alles, was in Hamburg heute wichtig ist. Und da wird die Köhlbrandbrücke am Wochenende schon wieder gesperrt.
10: Genau, morgen Abend geht es um 21 Uhr los und dann laufen die Reparaturarbeiten bis Montag früh. Aber selbst danach wird es Einschränkungen geben. Bis Ende Mai ist nämlich nur eine Spur im Gegenverkehr frei. Autofahrer und LKW müssen in der Zeit dann über die Kattwegbrücke ausweichen. Hintergrund ist der schlechte Zustand der Köhlbrandbrücke. Fahrzeuge über 44 Tonnen dürfen ja auch schon länger nicht mehr rüberfahren. Wer einen Führerschein machen will, der weiß, dass das aktuell ganz schön teuer ist und deswegen soll dagegen jetzt auch was gemacht werden. Gestern hat man sich zusammengesetzt und herausgekommen ist, dass es weniger Sonderfahrten geben soll und man soll auch mit seinen Eltern auf der normalen Straße üben können. Jürgen Kopp ist vom Fahrlehrerverband und der sagt bei Phoenix, dass das keine gute Idee ist und er hat auch direkt mal ein Beispiel.
11: Der Papa fährt mit Max, die fahren in der geschlossenen Ortschaft schön 50, kurz bevor sie die Kreuzung erreichen, schaltet die Ampel von grün auf gelb um. Der Papa sagt, komm Axel, drück drauf, die nehmen wir noch mit. Und der Max zögert, der überlegt, wie, jetzt noch da drüber? Schaut den Papa an, schaut nochmal die Ampel an, schaut nochmal den Papa an und gibt dann Gas. Und okay. Es kommt zum Unfall.
10: Bei der Theorie will man mehr digitalen Unterricht anbieten und die generellen Fragen, die werden eingekürzt. Wie viel günstiger der Führerschein dadurch werden kann, da wollte man sich beim Verkehrsministerium aber noch nicht festlegen. Und der DFB-Kader für die WM steht fest. Heute Mittag hat Julian Nagelsmann seine 26 Spieler nominiert. Mit dabei sind etwas überraschend Nadim Amiri von Mainz 05 und auch Frankfurts Verteidiger Nathaniel Brown und natürlich Manuel Neuer. Der hatte ja eigentlich schon seine Nationalmannschaftskarriere beendet, ist jetzt aber wieder dabei und geht als Nummer 1 ins Turnier. Das erste Spiel für die DFB-Elf ist dann in gut 3,5 Wochen gegen Curaçao.
0: Danke dir, Finn. Heute dreht sich ja bei mir in der Sendung alles um die gehypte Serie Off Campus, die Eishockey-Romanze. Und jetzt habe ich auch direkt mal einen echten Eishockeyspieler im Studio, um ihn mal zu fragen, wie realistisch sind eigentlich diese Serien wie Heated Rivalry oder Off Campus wirklich? Darüber reden wir gleich.

0: Energy läuft bei euch am Donnerstagabend immer die besten neuen Hits. Und ich bin ja seit einer Woche obsessed mit der Serie Off Campus. Ja, es gibt wieder eine neue Eishockey-Romanze nach Heated Rivalry. Ich denke morgens, mittags, abends an diese Serie. Und nicht nur ich, sondern auch ganz, ganz viele andere Menschen. Ich glaube ihr auch. Deswegen dachte ich mal, rede ich mit einem Experten. Ich möchte wissen, wie realistisch sind diese Eishockey-Serien wirklich? Deshalb habe ich Oscar mal eingeladen, ein Eishockeyspieler. Willst du dich einmal vorstellen?
1: Moin, ich bin Oscar. Ich bin 22 Jahre alt. Ich spiele seit ungefähr 19 Jahren Eishockey. Spiele jetzt beim HSV und mache noch nebenbei eine Ausbildung.
0: Sehr, sehr cool. Jetzt möchte ich von dir wissen als Experte, wird das Eishockey-Leben wirklich sehr realistisch in beiden Serien dargestellt?
1: Boah, also ich fand in Heated Rivalry war das

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1: Emily hier, macht euch einen schönen Donnerstagabend. Ich habe neue Musik von einer richtig coolen Girlband dabei. In ungefähr 10 Minuten vorher gibt's noch Glock Glock.

Wir machen jetzt hier bei Energy weiter mit einer Girlband, die ich so feier. Die erinnert mich total an Destiny's Child. Ich liebe ja diese Pop-R&B-Musik. Wir hören jetzt hier Flow mit Leak It. 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

0: Schönen Donnerstagabend, ihr Lieben. Energy ist an, immer die besten neuen Hits. Gleich noch Somber. 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Gerade ist Katrin aus Bergedorf mit 8 Begriffen unsere, ja, Siegerin. Aber morgen kann sich ja auch alles ändern. Wenn ihr meint, ihr schafft 9 oder mehr Begriffe, dann könnt ihr jetzt uns eine WhatsApp schicken. Und morgen früh am Start sein, euer Platz für morgen ist auch noch frei.
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0: 19.26 Uhr.
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0: 18 Grad haben wir bei uns in der City. Es ist bewölkt, auch trocken. So bleibt es jetzt auch heute Abend. Es bleibt auch ziemlich angenehm. Es wird jetzt nicht allzu kalt in der Nacht. So um die 12 Grad bekommen wir. Morgen am Freitag wird es richtig, richtig schön. 22 Grad bekommen wir maximal, also richtig schön warm. Die Sonne, die zeigt sich auch immer mal wieder zwischen den Wolken. Dann rüber auf die Straßen auf der A7 Hannover Richtung Flensburg. Da steht ihr 5 Kilometer ab Heimfeld. Sonst habe ich aber nichts für euch. Die Straßen sind frei. Wenn ihr was gesehen habt, schickt mir gerne eine WhatsApp oder ruft an. 040 48 001 971 ist die Nummer. Kommt gut und sicher ans Ziel. Dann geht's weiter mit Finn. In genau 3 Wochen ist ja das erste Spiel der WM. Und heute wurden dann, also ja, bei der WM. Und heute wurden dann auch offiziell der Kader der DFB 11 bekannt gegeben.
3: Jawohl, und die Betonung liegt da auf offiziell, denn schon die letzten Tage wurden ja einige Namen genannt. Aber jetzt steht eben auch wirklich offiziell fest, wer mit dabei ist. In einem Video wurden da kleine Ausschnitte der nominierten Spieler mit kurzen Grußbotschaften ihrer Familien gezeigt. Mit dabei ist tatsächlich Manuel Neuer als neue alte Nummer 1. Olli Baumann, der eigentlich Stammtorwart war, ist aber trotzdem mit dabei und wird somit als Ersatz mitkommen. Überraschend ist noch, dass Julian Nagelsmann mit Jonas Urwig einen vierten Torwart mitnehmen wird, der aber gar nicht im Kader steht, sondern vor allem für das Training eine wichtige Rolle übernimmt. Mit dabei sind ansonsten noch etwas unerwartet Lennart Karl von Bayern, Nadim Amiri von Mainz 05 und Frankfurt-Verteidiger Nathaniel Brown. Nächste Woche Mittwoch geht dann auch schon die Vorbereitung los und in 3,5 Wochen ist dann auch das erste WM-Spiel gegen Curaçao. Ja, und dann kommt die Prämie für neue E-Autos und Hybridwagen richtig gut an bei uns in Deutschland. In den ersten 24 Stunden hat es schon über 17.000 Anträge gegeben. Das Geld bei der Prämie soll am Ende für 800.000 Fahrzeuge reichen. Und nachdem die Currywurst in Kantinen letzter Zeit immer unbeliebter wurde, feiert sie jetzt ihr Comeback. Der Kantinenanbieter Appetito sagt, Currywurst mit Pommes ist bei den meistverkauften Kantinengerichten wieder auf Platz 3 gelandet. Auf Platz 1 steht Spaghetti Bolognese, auf Platz 2 ist Barmi Goreng. Spannend auch, Kinder essen in Kitas und Schulen inzwischen deutlich öfter vegetarisch. Bei Senioren sind dagegen eher die Klassiker von früher angesagt, zum Beispiel sowas wie Erbsensuppe oder Rinderroulade.
0: Dankeschön, Finn. Wir machen hier weiter in der Energy Playlist mit Somber, ein richtig toller Newcomer, den könnt ihr auch bald live erleben. Wir haben Tickets für ihn, beziehungsweise für ein Festival. Wo ihr ihn live erleben könnt, verrate ich in 10 Minuten.

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6: 1, 2, 3, hau rock! Genau so hat sie das damals doch angehört, wenn der Lehrer mal wieder gesagt hat, komm Leute, heute ist es mal wieder Zeit für eine Runde Tauziehen. Und ich hatte damals immer echt viel Spaß dabei. So ein bisschen Kräfte messen mit Freunden, gucken, wer ist hier der Stärkste im Raum. Fand ich immer richtig geil. Und deswegen gibt es auch jetzt die Sporting Tauziehen-Meisterschaft. Findet statt in der Active City Arena auf dem Heiligen Geistfeld. Die Arena findet ja in diesem Jahr unter dem Motto 400 Jahre Reeperbahn statt. Und ich muss sagen, Tauziehen passt da ja eigentlich perfekt in das ganze Konzept mit rein. Das ganze Event findet zum zweiten Mal statt, diesmal auch noch deutlich größer. 24 Teams treten da gegeneinander an, um sich den Sieg zu holen. Der Eintritt dazu ist auch kostenlos. Los geht's dann am nächsten Freitag. Und ihr könnt mit dabei sein. Ein Teil des Erlöses der Startmannschaften geht nämlich in den Verein Leuchtfeuer. Also eine richtig, richtig gute Sache. Ihr kommt am besten mal vorbei, guckt euch das Ganze an. Alle Infos gibt es auch nochmal auf www.tauziehmeisterschaft.de.
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Energy ist an und diese Kombi kam so unerwartet, aber ich feiere sie unnormal. Alok, der brasilianische DJ, hat sich jetzt mit Khaled zusammengetan und diese Nummer rausgebracht. Dive Into Me gibt's jetzt bei Energy, immer die besten neuen Hits. Macht euch einen wunderschönen Donnerstagabend.

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1: 20 Uhr, Donnerstagabend. Heute mit mir, Armani. Ich bin am Start. Ich habe geile Musik dabei. Gleich Norma Jean Martini mit Encore in ungefähr 10, 15 Minuten. Jetzt aber erstmal Just mit Jagdstyle und Jon. Turn the lights off.

0: Triggerwarnung, jetzt wird's flauschig. Energy ist an, immer die besten neuen Hits. 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

0: Leute, ich durfte Energy Star Norma Jean Martini interviewen und sie hat mir verraten, was ihr musikalisches Ziel noch ist.
1: I want to be playing at the arena here, Uber Arena. You know, I want my name on the thing, on the billboard outside the Mickleburger. Norma Jean Tour. You guys are all coming.
0: Ganz genau, wir kommen alle vorbei. Norma Jean Tour. Jetzt hören wir ihre Musik. Hier ist Encore Energies an. 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

0: Schieß an, immer die besten neuen Hits, Feierabendstimmung. Wir haben Donnerstagabend gleich, reden wir über die Breisgau-Brasilianer. Jetzt aber erstmal gute Musik. You Not Us, Dennis Lloyd mit Diamonds in 10 Minuten und jetzt sofort Dermot Kennedy mit Funeral.
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0: Viele Fußballfans haben gehofft und leider sind sie dann gestern doch enttäuscht worden. 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Gestern Abend hatte ein deutscher Verein die Chance, einen europäischen Wettbewerb zu gewinnen. Nicht die Bayern, nicht Dortmund, nicht RB Leipzig, nein, der SC Freiburg, die Breisgau-Brasilianer. Die waren im Europa-League-Finale, leider haben sie verloren. 0-3 gegen Aston Villa ging es am Ende aus. Und wir haben ja bei uns im Team eine Person, die den SC Freiburg quasi im Blut hat. Energy-Kollegin Annika, mein Energy-Bestie, war vor Ort, hat mitgefiebert und nach Abpfiff war sie auch noch ein bisschen länger da.
1: Es mussten nämlich einerseits auf jeden Fall ein paar Tränen getrocknet werden, andererseits haben wir aber auch einfach unseren Trainer und die ganze Mannschaft noch ganz lange abgefeiert. Denn was die geschafft haben auf dieser ganzen Reise bis hin ins Pokalfinale, ist einfach nur Hammer. Fußball ist ein wunderschöner Sport.
0: Kopf hoch, Annika. Ihr habt Tolles geleistet. Der SC Freiburg war richtig toll diese Saison und ich sag's so, ihr habt so oder so was zu feiern. Istanbul muss sich warm anziehen, denn ich habe Annika in Feierlaune schon erlebt. Das kann wild werden.

0: Energy ist an, immer die besten neuen Hits heute Abend mit mir, Armani. Das Wochenende rückt immer näher. Wir haben Donnerstagabend. Es fehlt nur noch gute Musik und dann kommen wir entspannt durch. Moskeda mit Rhythm Unknown, gleich in 10 Minuten. Jetzt erstmal David Guetta, Kehlani, Think of Me.
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0: Ich durfte Energy Star Moskena interviewen und er hat mir verraten, was seine Musik in Menschen auslösen soll.
1: I just want to be a bit of an antidote, a bit of relief. I want to just create a little world over here, where we can all go to just not think about all that stuff.
0: Und in diese kleine Welt bewegen wir uns jetzt. Hier ist Rhythm Unknown, Energies an, immer die besten neuen

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1: 21 Uhr, Donnerstagabend, heute mit mir, Armani. Ich habe gute Musik am Start. Palm Monkey, The Monkey Three Boys, Russi mit Abu Ghazi, gleich in 10 Minuten. Jetzt erstmal BTS mit Swim.

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1: Mega, ich freue mich. Danke.
0: Immer die besten neuen Hits, Leute, halblang. 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

ich an Musik liebe, ist, dass man heute kein großes Plattenlabel mehr braucht, um es zu schaffen. Wenn du es drauf hast, kann schon die richtige Dynamik im Netz reichen. Die Jungs von Paul Monkey und Russi zum Beispiel haben mit Abu Ghazi einen Sound kreiert, der zuerst auf TikTok komplett durch die Decke gegangen ist. Tausende Videos mit ihrem Song als Vorlage und jetzt holen wir den Vibe ins Radio. 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

0: Energies Unlimited, die besten neuen Hits. Wir haben ihn gefunden. Den größten Fußballmuffel aller Zeiten. Mehr dazu gleich. Jetzt erstmal ein bisschen geile Musik, ja. Ich habe gleich für euch Jennifer Lopez mit David Guetta, Save Me Tonight. Jetzt aber erstmal Miles Smith und Niall Horan mit Drive Safe.
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0: Wir haben ihn heute gekürt, den Fußballmuffel des Jahres. Energy ist an, immer die besten neuen Hits. Es geht um niemand Geringeren als unseren Kollegen Gabriel von Energy am Morgen. Denn auf einer Skala von 1 bis 10 steht sein Hype um die bevorstehende WM genau so.
1: Minus 10?
0: Kollege Ben von Energy am Morgen hat heute früh trotzdem einen WM-Test mit ihm gemacht. Ja? 6 Namen, jeweils 3 sind Fußballer und der Rest sind Ärzte. Hört selber rein.
2: Nico Schlotterbeck oder Gary Stuntebeck? Wer von beiden ist der Fußballer?
1: Das sind doch ausgedachte Namen.
0: Oh.
1: Klingt so ein bisschen so. Wie heißt der zweite?
2: Stuntebeck?
0: Nein.
2: Oder der erste heißt Schlotterbeck?
0: Nein, Gabriel.
1: Ich sag der zweite.
0: Nein.
1: Und das ist Transfer.
0: Nein.
1: Aus den Niederlanden oder so.
2: Gabriel. Gary Stuntebeck ist noch nicht mal ein Mann. Gertrud heißt er nämlich wirklich und hat eine Podologie in Darmstadt.
0: Nein, eine Podologie. Ach, Gabriel, wir kriegen das noch hin, du hast noch 3 Wochen bis zur WM. Aber Spoiler, die restlichen, die hat er leider auch.

0: Energy ist an, immer die besten neuen Hits. Leute, ich hoffe, ihr seid gut drauf. Wir haben Donnerstagabend, die Stimmung ist gut. Jetzt fehlt nur noch gute Musik. Calvin Harris gleich mit Satisfy. Jetzt aber erstmal Alex Warren mit Eternity.
1: Nach mehr als 60 Jahren hat nämlich Tennislegende Billie Jean King ihren Uni-Abschluss gemacht. 1964 hat sie nämlich ihr Geschichtsstudium abgebrochen, um sich komplett auf ihre Tenniskarriere zu konzentrieren. Jetzt hat sie ihren Bachelor aber trotzdem noch nachgeholt an der California State University in Los Angeles mit 80 Jahren.
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Wusstet ihr, dass es eine Zeit gab, wo man Energy Star und DJ Calvin Harris sogar singen gehört hat? Und zwar zwischen 2007 und 2010, da hat er noch gesungen. Songs wie I Am Not Alone sind dabei entstanden. Mit einer Band zusammen. Ende 2010 hat er sich dann entschieden, sich aufs Produzieren zu konzentrieren. Jetzt hören wir ihn mit dem Track Satisfy Energies an. Immer die besten neuen Hits.

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1: 22 Uhr, Donnerstagabend, das Wochenende rückt näher und näher. Deswegen ist die Stimmung super und jetzt noch gute Musik dazu, dann wird es noch besser. Two Colors, Mad World in 10 Minuten. Jetzt Olivia Dean mit So Easy.

0: Es ist ein Clash zwischen zwei Generationen. Heute klären wir endgültig, wer ist jetzt besser? Millennials oder Gen Z? Die einen sagen, Gen Z ist zu sensibel, zu faul und chronisch online. Die anderen sagen, Millennials sind cringe. Was macht die beiden Generationen denn jetzt aber wirklich aus?
1: Gen Z, die reden so in Meme-Sprache, aber das mache ich auch.
2: Also Millennials sind auf jeden Fall die neuen Boomer. So, alles, was Millennials machen, ist jetzt alt.
3: Gen Z ist vieles peinlich und ich glaube, das ist bei Millennials noch ein bisschen anders, dass sie ein bisschen ungefilterter ihre Sachen machen und nicht darüber so doll nachdenken, was jetzt peinlich ist und was nicht.
1: Millennial ist doch alles so diese Quarter-Life-Crisis. Ne? Rennrad.
2: Danke, dass du mich noch nicht
1: bei aller Liebe
2: in den Tod schickst.
1: Rennrad, Siebträgermaschine.
0: Wir merken, beide Seiten haben so ihre Argumente, beide pushen sich so ein bisschen, die Fronten sind ein bisschen verhärtet. Unser Stream of the Week diese Woche sagt aber ganz klar, Millennial ist die Generation.

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0: Der Bandname von Energy Stars Two Colors hat eine sehr reale optische Bedeutung. Die zwei haben im Interview erklärt, dass sie damit ihre komplett gegensätzlichen Persönlichkeiten und Styles beschreiben. Der eine ist im Studio eher der strukturierte, nachdenkliche Part, der andere bringt spontane, chaotische Energie mit. Und durch das Aufeinandertreffen dieser zwei Farben entsteht am Ende ihr typischer Sound. Und den hören wir jetzt. Hier ist Mad World, Energy's an, immer die besten neuen Hits.
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0: Energy ist an, immer die besten neuen Hits und gleich reden wir über Julian Nagelsmann. Der hat nämlich den WM-Kader für die Deutschen nominiert. Heute hat er ihn klargestellt. Dazu gleich mehr. Jetzt erstmal noch ein bisschen Mucke. Wir hören Tyler mit Sarah Larsson mit She Did It Again. In 10 Minuten jetzt Somber mit Homewrecker.
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0: Heute hat Julian sie alle festgenagelt. Energies an, immer die besten neuen Hits. Es ist soweit. Bundestrainer Julian Nagelsmann hat heute unseren Kader für die Fußball-WM verkündet. Vor ein paar Tagen ist ja schon durchgesickert. Manuel Neuer soll wieder ins Tor, obwohl Julian Nagelsmann die Position eigentlich Oliver Baumann versprochen hat. Denn Neuer ist vor 2 Jahren eigentlich zurückgetreten. Baumann hat die komplette WM-Quali im Tor verbracht. Und unsere Torwartlegende Oliver Kahn, der hat dazu eine ganz klare Meinung bei Sport 1 abgegeben.
1: Wenn Julian jetzt auf einmal sich Gedanken macht, jetzt auf einmal schnell hier noch einen Torwarttausch vorzunehmen, dann ist das natürlich schon abenteuerlich.
0: Klare Worte vom Chef, ja. Dazu kommt, Manu ist nicht mehr der Jüngste, er wäre mit 40 der älteste Keeper aller Zeiten. Oliver Kahn weiß auch ganz genau, wie schwer das werden kann.
1: Es ist möglich, punktuell hier und da immer noch Weltklasse-Leistungen zu bringen. Es ist aber ganz schwierig, das im 2-3-Tages-Rhythmus noch abzurufen.
0: Schauen wir mal, wie es wird, schauen wir mal, was wird. Wir reden immer noch von Manuel Neuer, ja. Also, da habe ich immer noch Hoffnung. Die WM geht auch schon in 3 Wochen los. Ich bin gespannt. Ich habe Bock.

0: Energies Abend, immer die besten neuen Hits. Donnerstagabend, bald 23 Uhr. Freitagsstimmung kommt immer mehr, das Wochenende rückt näher. Jetzt noch ein bisschen gute Musik, damit wir auch entspannen können. Nico Santos mit Optimist in 10 Minuten. Den Start macht Ray mit Where Is My Husband jetzt.
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Nico Santos ist ein extrem gefragter Songwriter in der deutschen Szene. Was viele nicht wissen, der hat absolute Mega-Hits im Hintergrund mitgeschrieben. Der Song Hoch von Tim Bensko oder auch der EM-Song Wir sind groß von Mark Foster, die stammen beide aus seiner Feder. Jetzt hören wir seine eigene Mucke. Hier ist Optimist. Energies an, immer die besten neuen Hits.

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1: Donnerstagabend, 23 Uhr, langsam Zeit für Feierabend, schlafen gehen, aber wir machen noch ein bisschen gute Mucke. Alle Farben in 10 Minuten mit Body Talk, jetzt aber erstmal Bebe Rexha mit New Religion.

0: Viele Fußballfans haben gehofft und sind dann gestern Abend leider doch enttäuscht worden. Energies an, immer die besten neuen Hits. Gestern Abend hatte ein deutscher Fußballverein die Chance, einen europäischen Wettbewerb zu gewinnen. Nicht der erste FC Bayern, nicht Dortmund oder Leipzig, nein, der SC Freiburg. Die Breisgau-Brasilianer waren im Europa-League-Finale und leider haben sie verloren. 0-3 ging es am Ende gegen Aston Villa aus. Und wir haben bei uns im Team aber eine Person, die den SC Freiburg quasi im Blut trägt. Ja, Energy-Kollegin Annika, mein Energy-Bestie, war vor Ort, hat mitgefiebert und nach Abpfiff ist sie natürlich auch noch länger da geblieben.
1: Es mussten nämlich einerseits auf jeden Fall ein paar Tränen getrocknet werden. Andererseits haben wir aber auch einfach unseren Trainer und die ganze Mannschaft noch ganz lange abgefeiert. Denn was die geschafft haben auf dieser ganzen Reise bis hin ins Pokalfinale, ist einfach nur Hammer. Fußball ist ein wunderschöner Sport.
0: Kopf hoch, Annika. Ihr habt toll gespielt. Ihr habt was Tolles geleistet diese Saison, der SC Freiburg. Und du hast es gesagt, Fußball ist ein toller Sport. Ich sag, ihr habt richtig was zu feiern. So oder so, Istanbul muss sich warm anziehen. Denn ich habe Annika schon in Feierlaune erlebt. Ich sag so, das kann auf jeden Fall wild werden.

Alle Wege führen nach Rom. Energy-Star René Müller zum Beispiel hat im Hintergrund seine Karriere gestartet. Als Songwriter für Künstlerinnen wie Zoe Wees hat er Hits mitgeschrieben. Damit ist jetzt Schluss, denn bei seinem Song Body Talk mit Alle Farben steht er selbst als Stimme und Gesicht im Rampenlicht. Wir hören rein, Energy.

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1: Energies an, immer die besten neuen Hits. Gleich krönen wir ihn, den allergrößten Fußballmuffel, den ich kenne. Vorher noch ein bisschen geile Musik. Olivia Rodrigo mit Drop Dead. 10 Minuten ungefähr. Dermot Kennedy mit Funeral macht den Anfang. Jetzt.
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0: Wir haben ihn heute gekürt, den Fußballmuffel des Jahres. Energy ist an, immer die besten neuen Hits. Es geht um niemand Geringeren als unseren Kollegen Gabriel von Energy am Morgen. Denn auf einer Skala von 1 bis 10 steht sein Hype um die bevorstehende WM genau so.
1: Minus 10?
0: Kollege Ben von Energy am Morgen hat heute früh trotzdem einen WM-Test mit ihm gemacht. Ja? 6 Namen, jeweils 3 sind Fußballer und der Rest sind Ärzte. Hört selber rein.
2: Nico Schlotterbeck oder Gary Stuntebeck? Wer von beiden ist der Fußballer?
1: Das sind doch ausgedachte Namen.
0: Oh.
1: Wie heißt der Zweite?
2: Stuntebeck?
0: Nein.
2: Oder der Erste heißt Schlotterbeck?
0: Nein, Gabriel.
1: Ich sag der Zweite.
0: Nein.
1: Und das ist Transfer
0: Nein.
1: aus den Niederlanden oder so.
2: Gabriel. Gary Stuntebeck ist noch nicht mal ein Mann. Gertrud heißt er nämlich wirklich und hat eine Podologie in Darmstadt.
0: Nein, eine Podologie. Ach, Gabriel, wir kriegen das noch hin, du hast noch 3 Wochen bis zur WM. Aber Spoiler, die restlichen, die hat er leider auch nicht gewusst.

0: Energies an, immer die besten neuen Hits. Donnerstag Nacht gleich ist es 0 Uhr, gleich ist Freitag. Für mich der beste Tag der Woche. Und das zelebrieren wir, indem wir jetzt noch geile Musik hören. Michael Schulte mit Lovesick in 10 Minuten. Jetzt Alex Warren mit Ordinary.
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2: Nach mehr als 60 Jahren hat nämlich Tennislegende Billie Jean King ihren Uni-Abschluss gemacht. 1964 hat sie nämlich ihr Geschichtsstudium abgebrochen, um sich komplett auf ihre Tenniskarriere zu konzentrieren. Jetzt hat sie ihren Bachelor aber trotzdem noch nachgeholt an der California State University in Los Angeles mit 80 Jahren.
3: Sie hat ja nochmal richtig ins Berufsleben starten.
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0: Nachts.
1: Nee. Und der hier? Um 10 Uhr? 379 Euro. Na klar. Da, jetzt aber. Mallorca, eine Stunde später, 70 Euro. Perfekt. Yes, gebucht. Oh, 17 Stunden mit Zwischenstopp in Oslo.
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Künstler Michael Schulte war vor seinem Durchbruch bekannt für Coversongs auf YouTube. Er hat immer von verschiedenen Artists viele verschiedene Versions gepostet und er hat uns auch verraten, was sein Lieblingscover ist. Umbrella von Rihanna. Jetzt hören wir in seine Musik rein. Hier ist Lovesick. 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